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1: Ich bin Dirk Zeichler. Die Störung bei der Deutschen Bahn ist dem bundeseigenen Konzern zufolge behoben. Der Verkehr läuft nun Schritt für Schritt wieder an, sagte ein Sprecher. IT-Experten der DB hätten pausenlos an der Entstörung gearbeitet, mit Erfolg. Der Bahnverkehr war am späten Abend wegen einer Funkstörung eingestellt worden. Vertreter der islamistischen Taliban sind erstmals seit ihrer Machtübernahme in Afghanistan von der EU-Kommission zu Gesprächen in Brüssel empfangen worden. Das bestätigte ein Sprecher der Europäischen Kommission. Demnach ging es bei dem Austausch um die Abschiebungen von Afghanen in ihre Heimat.
2: Die EU-Staaten wollen mehr afghanische Kriminelle, die ein Sicherheitsrisiko sind, in deren Heimat abschieben. Schon im Januar hatten 20 Staaten die EU-Kommission um Hilfe bei den Abschiebungen gebeten. Das Ganze ist aber heikel. Erstens, weil die EU die Taliban nicht als legitime Regierung anerkennt. Daher ist auch die Rede von technischer Ebene. Zweitens aber auch, weil den Taliban schwere Menschenrechtsverletzungen angelastet werden. Deutschland hofft dennoch in der Zukunft auf 3 Abschiebeflüge pro Monat. Aus Brüssel, Editha Ebeling.
1: Frankreich hat den heißesten Tag seit Beginn der Messungen 1947 erlebt. Die Durchschnittstemperatur für das französische Festland kletterte auf knapp 30 Grad. In der Spitze wurden teilweise Werte deutlich über 40 Grad gemessen.
3: Nach der heißesten Nacht folgt in Frankreich der heißeste Tag seit Jahrzehnten. Riesige Teile des Landes ächzen unter Hitze. Noch nie gab es in so vielen Gegenden Hitzewarnung rot. Und ein Ende ist noch immer nicht in Sicht. Auch für Touristinnen und Touristen haben die hohen Temperaturen mittlerweile Folgen. So schließen Eiffelturm und Louvre schon um 16 Uhr und selbst bei Mont-Saint-Michel in der sonst eher kühleren Normandie rieten die Betreiber Besuchern dazu, lieber wann anders zu kommen. Aus Paris, Rache Sommer.
1: Zum Sport. Englands Star-Offensive um Superstürmer Harry Kane ist an Ghanas Abwehrbollwerk verzweifelt und hat auf seiner Titelmission bei der Fußball-WM einen herben Dämpfer kassiert. Die Mannschaft von Trainer Thomas Tuchel kam gegen die Afrikaner nicht über ein 0:0 hinaus. Ein wieder erstarkter Cristiano Ronaldo hat Portugal dagegen zum Comeback im Favoritenkreis dieser Fußball-WM geführt. Der Superstar traf 2-mal beim 5:0 gegen Außenseiter Usbekistan.
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1: Zum Wetter, die aktuelle Vorhersage des Deutschen Wetterdienstes. Heute heiter, teils sonnig, über dem südlichen Bergland, im Tagesverlauf vereinzelt kräftige Gewitter. Höchstwerte zwischen 27 und 34 Grad im Norden und 32 bis 39 Grad im Rest des Landes. Am Donnerstag dann sonnig und überwiegend trocken, einzig im süddeutschen Bergland einzelne Gewitter, lokal mit Unwettergefahr durch Starkregen und Hagel. Höchstwerte im Norden 27 bis 33 Grad, sonst 34 bis 38 Grad, im Westen und Südwesten lokal bis 40 Grad.
0: Das waren die Nachrichten.

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1: Ich bin Dirk Zeitler. Die Störung bei der Deutschen Bahn ist behoben. Der Verkehr läuft nun Schritt für Schritt wieder an, sagte ein Sprecher. IT-Experten der DB hätten pausenlos an der Entstörung gearbeitet, mit Erfolg. Der Bahnverkehr war am späten Dienstagabend wegen einer Funkstörung bundesweit eingestellt worden. Den Angaben des Sprechers zufolge war der digitale Bahnfunk gestört. Details nannte er nicht. Wie viel Schutz brauchen Kinder und Jugendliche in der digitalen Welt? Die Experten der Social Media Kommission der Bundesregierung legen heute Empfehlungen dazu vor. Dies betrifft beispielsweise ein Social Media Verbot oder die Einführung von Altersgrenzen.
2: Die SPD hat sich für ein vollständiges Verbot von Plattformen wie Instagram, TikTok und Co. für Kinder unter 14 ausgesprochen. Die Unionsfraktion ist laut einem ARD-Bericht dagegen für die Einführung von Altersgrenzen für bestimmte Angebote. Und zwar, wenn diese besonders suchtfördernde Elemente wie Push-Nachrichten oder Algorithmen verwenden. Der Staat müsse angesichts der Risiken für die psychische Gesundheit von Kindern stärker eingreifen und die Plattformbetreiber in die Pflicht nehmen, hieß es. Tanja Wagner, Nachrichtenredaktion.
1: In Deutschland rücken ein steigendes Rentenalter und eine weitreichende Umgestaltung der Alterssicherung näher. Union und SPD wollen die Empfehlungen der Rentenkommission schnell 1:1 umsetzen. Das kündigten Bundeskanzler Merz und Sozialministerin Baas an.
3: Kern der Empfehlungen ist eine neue Kapitalrente. Sie soll das Rentenniveau stabilisieren. Dafür sollen Arbeitgeber und Arbeitnehmer 2% des Bruttoeinkommens zahlen, zusätzlich zum normalen Rentenbeitrag. Außerdem geplant ein schrittweise ansteigendes Renteneintrittsalter und keine Frührente ohne Abschläge mehr ab 63. Frühestens ab 64 soll man künftig in Rente gehen können, aber dann mit Abschlägen. Thomas Thonfeld, Nachrichtenredaktion.
1: Zum Sport. Englands Star-Offensive um Superstürmer Harry Kane ist an Ghanas Abwehrbollwerk verzweifelt und hat auf seiner Titelmission bei der Fußball-WM einen herben Dämpfer kassiert. Die Mannschaft kam gegen Ghana nicht über ein 0:0 hinaus. Ein wiedererstarkter Cristiano Ronaldo hat Portugal dagegen zum Comeback im Favoritenkreis geführt. Der Superstar traf beim 5:0 gegen Außenseiter Usbekistan zweimal. Mit einem 1:0-Sieg gegen Panama warte Kroatien die Chance auf den Einzug in die WM-Zwischenrunde.
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1: Zum Wetter, die aktuelle Vorhersage des Deutschen Wetterdienstes. Heute heiter, teils sonnig, über dem südlichen Bergland im Tagesverlauf vereinzelt kräftige Gewitter. Höchstwerte zwischen 27 und 34 Grad im Norden und 32 bis 39 Grad im Rest des Landes. Am Donnerstag dann sonnig und überwiegend trocken, einzig im süddeutschen Bergland einzelne Gewitter, lokal mit Unwettergefahr durch Starkregen und Hagel. Höchstwerte im Norden 27 bis 33 Grad, sonst 34 bis 38 Grad, im Westen und Südwesten lokal bis 40 Grad.
0: Das waren die Nachrichten.

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1: Ich bin Dirk Zeitler. Die Störung bei der Deutschen Bahn ist behoben. Der Verkehr läuft nun Schritt für Schritt wieder an, sagte ein Sprecher. IT-Experten der DB hätten pausenlos an der Entstörung gearbeitet, mit Erfolg. Der Bahnverkehr war am späten Dienstagabend wegen einer Funkstörung bundesweit eingestellt worden. Den Angaben des Sprechers zufolge war der digitale Bahnfunk gestört. Details nannte er nicht. Wie viel Schutz brauchen Kinder und Jugendliche in der digitalen Welt? Die Experten der Social Media Kommission der Bundesregierung legen heute Empfehlungen dazu vor. Dies betrifft beispielsweise ein Social Media Verbot oder die Einführung von Altersgrenzen.
2: Die SPD hat sich für ein vollständiges Verbot von Plattformen wie Instagram, TikTok und Co. für Kinder unter 14 ausgesprochen. Die Unionsfraktion ist laut einem ARD-Bericht dagegen für die Einführung von Altersgrenzen für bestimmte Angebote. Und zwar, wenn diese besonders suchtfördernde Elemente wie Push-Nachrichten oder Algorithmen verwenden. Der Staat müsse angesichts der Risiken für die psychische Gesundheit von Kindern stärker eingreifen und die Plattformbetreiber in die Pflicht nehmen, hieß es. Tanja Wagner, Nachrichtenredaktion.
1: In Deutschland rücken ein steigendes Rentenalter und eine weitreichende Umgestaltung der Alterssicherung näher. Union und SPD wollen die Empfehlungen der Rentenkommission schnell 1:1 umsetzen. Das kündigten Bundeskanzler Merz und Sozialministerin Baas an.
3: Kern der Empfehlungen ist eine neue Kapitalrente. Sie soll das Rentenniveau stabilisieren. Dafür sollen Arbeitgeber und Arbeitnehmer 2% des Bruttoeinkommens zahlen, zusätzlich zum normalen Rentenbeitrag. Außerdem geplant ein schrittweise ansteigendes Renteneintrittsalter und keine Frührente ohne Abschläge mehr ab 63. Frühestens ab 64 soll man künftig in Rente gehen können, aber dann mit Abschlägen. Thomas Thonfeld, Nachrichtenredaktion.
1: Zum Sport. Englands Star-Offensive um Superstürmer Harry Kane ist an Ghanas Abwehrbollwerk verzweifelt und hat auf seiner Titelmission bei der Fußball-WM einen herben Dämpfer kassiert. Die Mannschaft kam gegen Ghana nicht über ein 0:0 hinaus. Ein wiedererstarkter Cristiano Ronaldo hat Portugal dagegen zum Comeback im Favoritenkreis geführt. Der Superstar traf beim 5:0 gegen Außenseiter Usbekistan zweimal. Mit einem 1:0-Sieg gegen Panama warte Kroatien die Chance auf den Einzug in die WM-Zwischenrunde.
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1: Zum Wetter, die aktuelle Vorhersage des Deutschen Wetterdienstes. Heute heiter, teils sonnig, über dem südlichen Bergland im Tagesverlauf vereinzelt kräftige Gewitter. Höchstwerte zwischen 27 und 34 Grad im Norden und 32 bis 39 Grad im Rest des Landes. Am Donnerstag dann sonnig und überwiegend trocken, einzig im süddeutschen Bergland einzelne Gewitter, lokal mit Unwettergefahr durch Starkregen und Hagel. Höchstwerte im Norden 27 bis 33 Grad, sonst 34 bis 38 Grad, im Westen und Südwesten lokal bis 40 Grad.
0: Das waren die Nachrichten.

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1: Ich bin Babette Büchner. 2 Stunden lang ging nichts mehr. Eine technische Störung hat den Zugverkehr der Deutschen Bahn in der Nacht bundesweit lahmgelegt. Mittlerweile fahren die Züge wieder. Bis sich alles normalisiert hat, muss aber noch mit Verspätungen und kurzfristigen Fahrtausfällen gerechnet werden. Der Grund für den Stopp des Bahnverkehrs war demnach eine Störung des digitalen Bahnfunksystems GSMR. Wie viel Schutz brauchen Kinder und Jugendliche in der digitalen Welt und wie viel Freiraum? Die Experten der Social-Media-Kommission der Bundesregierung legen heute Empfehlungen dazu vor.
2: Die SPD hat sich für ein vollständiges Verbot von Plattformen wie Instagram, TikTok und Co. für Kinder unter 14 ausgesprochen. Die Unionsfraktion ist laut einem ARD-Bericht dagegen für die Einführung von Altersgrenzen für bestimmte Angebote. Und zwar, wenn diese besonders suchtfördernde Elemente wie Push-Nachrichten oder Algorithmen verwenden. Während Deutschlands Ärzte ein Social-Media-Verbot befürworten, warnen Kritiker, Jugendlichen die Chancen auf Teilhabe, Information, Bildung oder Vernetzung zu verwehren. Tanja Wagner, Nachrichtenredaktion.
1: Frankreich hat den heißesten Tag seit Beginn der Messungen 1947 erlebt. Die Durchschnittstemperatur für das französische Festland kletterte auf knapp 30 Grad. In der Spitze wurden teilweise Werte deutlich über 40 Grad gemessen.
3: Nach der heißesten Nacht folgt in Frankreich der heißeste Tag seit Jahrzehnten. Riesige Teile des Landes ächzen unter Hitze. Noch nie gab es in so vielen Gegenden Hitzewarnung rot. Und ein Ende ist noch immer nicht in Sicht. Auch für Touristinnen und Touristen haben die hohen Temperaturen mittlerweile Folgen. So schließen Eiffelturm und Louvre schon um 16 Uhr und selbst bei Mont-Saint-Michel in der sonst eher kühleren Normandie rieten die Betreiber Besuchern dazu, lieber wann anders zu kommen. Aus Paris, Rache Sommer.
1: Und zum Sport. Englands Superstürmer Harry Kane ist an Ghanas Abwehrbollwerk verzweifelt und hat auf seiner Titelmission bei der Fußball-WM einen herben Dämpfer kassiert. Am Ende stand es 0:0. Besser lief es für Portugal und Cristiano Ronaldo. Der Superstar traf beim 5:0 gegen Außenseiter Usbekistan zweimal. Als erster Spieler überhaupt hat der 41-Jährige jetzt bei 6 Weltmeisterschaften getroffen. Außerdem besiegte Kroatien Panama mit 1:0.
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4: Mit wunderbaren Temperaturen starten wir in den Tag, die dazu einladen, die Fenster aufzuschmeißen und die frische Luft ein bisschen reinzulassen. Zum Beispiel haben wir in Sandhorst gerade 14 Grad auf dem Thermometer, in Halbemond und auf Norderney liegen wir bei 18 Grad. Dazu scheint schon ganz wunderbar die Sonne und die bringt uns heute einen heißen Sommertag. Bis zu 32 Grad sind heute drin. Regen ist weiterhin erstmal nicht in Sicht. Morgen wird der Tag dann auch wieder sommerlich. Die Sonne bringt uns dann Temperaturen bis 28 Grad und übermorgen am Freitag könnte uns dann der bisher heißeste Tag des Jahres bevorstehen. Da könnten dann bis zu 35 Grad auf uns zukommen.
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4: Moin Autofahrer, eine gute Nachricht habe ich für alle Autofahrer. Es gibt im Moment keine Verkehrsbehinderung auf dem Zettel. Einen Blitzer haben wir auch, da auch noch nicht stehen. Sehen Sie aber etwas auf Ihrem Weg, sagen Sie eben Bescheid bitte. Rufen Sie an unter der Radio Ostfriesland Hotline 04921 586 111 und melden Sie da bitte eben Ihre Blitzer und Verkehrsbehinderungen, falls Sie da was entdecken. 04921 586 111. Ich wünsche eine gute Fahrt.
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4: Gemeinsam schippern wir in diesen heißen Sommertag hinein mit den schönsten Oldie-Hits zum Mitsingen. Und die kommen gleich zum Beginn dieser Stunde von den Eurythmics. There Must Be an Angel. Davor hören wir ein tolles Duett von Chris Norman und Susie Quadro. Strumble It In. Und den Beginn in dieser Stunde machen jetzt Supertramp und It's Raining Again. Ich bin Captain Frieling. Wunderschönen Mittwoch wünsche ich Ihnen.
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wir haben es ja im Wetterbericht gehört, das wird heute wieder ein heißer Sommertag. Also da wünsche ich Ihnen immer eine schöne Abkühlung für zwischendurch und dass Sie nicht ganz so sehr ins Schwitzen kommen. Wir sind an Ihrer Seite, ich schwitze mit Ihnen, ich bin Captain Frieling. Und jetzt erst einmal aus Frieslands größtem Musikarchiv zum Wachwerden, die McCoys, Hang on Sloopy und davor noch Christina Aguilera und Genie in a Bottle zum Wachwerden. Moin miteinander, hier ist Radio aus Friesland, hell was Besinnes.

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Hang on Sloopy mit den McCoys bei Radio Asfriesland. 6:30 haben wir es. 6:24. In Aurich-Schirum laufen derzeit umfangreiche Ermittlungen nach einem mutmaßlichen Gewaltverbrechen. Die Polizei und Staatsanwaltschaft mitteilen, wurde am Montagnachmittag ein 20-jähriger Mann mit lebensbedrohlichen Verletzungen in einer Wohnung an der Timmeler Straße gefunden. Er wurde ins Krankenhaus eingeliefert. Nach einer Notoperation hat sich sein Zustand inzwischen stabilisiert, bleibt aber weiterhin kritisch. Polizei und Staatsanwaltschaft gehen aufgrund der Schwere der Verletzungen von einem versuchten Tötungsdelikt aus. Noch am mutmaßlichen Tatort wurden umfangreiche Spuren gesichert. Auch Polizeihunde kamen bei den Ermittlungen zum Einsatz. Zwei Männer im Alter von 18 und 21 Jahren aus dem persönlichen Umfeld des Verletzten wurden inzwischen vorläufig festgenommen. Zu den Hintergründen der Tat machten die Ermittler derzeit keine weiteren Angaben. Die Untersuchungen dauern weiterhin an. Sobald es da was Neues gibt, hören Sie es hier natürlich bei Radio Asfriesland und alles, was sonst noch wichtig ist in der Region. Das hören wir gleich von Vollrad in den Nachrichten um 6:30. Vorher noch Musik vom Electric Light Orchestra und von Ray Charles.

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2: 6.30 Uhr haben wir es, 6:30.
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3: Mit Volrad Janssen, guten Morgen. Aus für Minijobs. Gastgewerbe schlägt Alarm. Der Deutsche Hotel- und Gaststättenverband kritisiert das mögliche Aus für Minijobs. Der Vorschlag der Rentenkommission werde die Branche hart treffen, so Dirk Breugmann, Präsident des DEHOGA in Niedersachsen. Minijobs seien für das Gastgewerbe kein Randphänomen, sondern unverzichtbarer Bestandteil der Personalplanung, etwa um Nachfragespitzen abzufangen. Aktuell sind in Niedersachsen laut DEHOGA rund 109.000 geringfügig Beschäftigte im Gastgewerbe im Einsatz. Die Rentenkommission hat vorgeschlagen, den Sonderstatus von Minijobs künftig nur noch auf Schülerinnen und Schüler zu beschränken. Weitere Meldungen aus Ostfriesland im Überblick. Mann bei Unfall ums Leben gekommen. Ein 64-Jähriger ist in Münkelbo mit seinem Traktor vom Sandweg abgekommen und im Graben gelandet. Nach Angaben der Polizei verstarb er noch am Unfallort. Nach derzeitigem Stand ist von einem medizinischen Notfall als Unfallursache auszugehen. Die Ermittlungen dauern an. Schuppen völlig zerstört. In einem Garten in der Okotom-Brook-Straße in Marienhafe ist ein Schuppen in Flammen aufgegangen. Der 77-jährige Eigentümer hatte noch vergeblich versucht, das Feuer zu löschen. Das Holzhaus brannte völlig nieder. Die alarmierte Feuerwehr übernahm die Löscharbeiten und erstickte letzte Glutnester. Verletzt wurde niemand, die Brandursache ist unklar. Neues aus Ostfriesland, da fahren Sie immer zuerst bei uns.
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2: Heute Morgen können wir schon wieder auf der Terrasse oder bei offenem Fenster frühstücken. Die Temperaturen sind schon richtig angenehm. 15 Grad zum Beispiel haben wir gerade in Larrel, 17 in Burlage und 18 in Ostdeel. Und dazu scheint schon wunderbar die Sonne und die begleitet uns durch den Tag heute. Bis 32 Grad sind drin. Regen ist weiterhin erstmal nicht in Sicht. Morgen wird der Tag dann auch wieder richtig sommerlich mit Topwerten um 28 Grad. Und am Freitag wird es dann richtig heiß. Temperaturen bis 35 Grad könnten da dann auf uns zukommen.
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2: Der Blick auf die Straße geht schnell, da haben wir gerade nichts zu melden. Sehen Sie auf Ihrem Weg einen Blitzer oder eine Verkehrsbehinderung, rufen Sie mich eben an, hier oben auf der Brücke unter der Radio Ostfriesland Hotline. Das ist die 04921 586 111, 04921 586 111. Kommen Sie gut an, ich wünsche eine gute Fahrt.

0: Smokies sind das bei Radio Ausrichtern. Layback in the Arms of Someone. 6:30 haben wir es mittlerweile, 6:41 Uhr. Und auch an diesem frühen Mittwochmorgen starten Sie gut informiert in den neuen Tag mit Radio Ostfriesland. Hier ist das Neueste aus Ostfrieslands Polizeidienststelle.
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2: Wiener. Unbekannte haben versucht, in eine Tankstelle in der Rathausstraße einzusteigen. Es blieb jedoch beim Versuch, die Täter gelangten nicht in das Gebäude. Wer etwas Verdächtiges beobachtet hat, wird gebeten, sich bei der Polizei zu melden. Aurich. In der Julianenburger Straße ist eine 16-Jährige von einem Auto erfasst worden. Der Autofahrer wollte nach rechts abbiegen und übersah dabei die Schülerin auf dem Gehweg. Die Jugendliche wurde leicht verletzt. Hinte. Auf einem Supermarktparkplatz in der Bahnhofstraße wurde ein Auto zerkratzt und verbeult. Der Schaden liegte im vierstelligen Bereich. Es werden Zeugen gesucht. Borkum. Von einem Friedhof in der Deichstraße wurden Teile einer Grabeinfassung gestohlen. Die Polizei ermittelt.
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0: MFSB, The Sound of Philadelphia. Hier ist Radio aus Friesland. 7:10 haben wir es, 6.50 Uhr. Zeit auch an diesem Mittwoch für den guten Gedanken zum Start in den Tag.
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2: Ich bin Tage vom Blumenrot aus Aurich. Heute ist Johannistag. Ein Feiertag, den viele gar nicht mehr unbedingt kennen. Dabei steckt darin ein ganz wunderbarer Gedanke. Vor wenigen Tagen war die Sommersonnenwende. Der längste Tag des Jahres. Seitdem werden die Tage langsam wieder kürzer. Kaum merklich, aber doch, auch wenn wir uns daran noch gar nicht so richtig gewöhnen mögen. Der Johannistag am 24. Juni liegt genau in dieser Zeit. Und für manche ist er deshalb so etwas wie die Halbzeit des Jahres. Halbzeit. Ja, das kennen wir gerade vom Fußball gut genug. Da wird kurz durchgeatmet, man schaut zurück, was ist gut gelaufen, was möchte ich auf jeden Fall in der zweiten Hälfte anders machen. Und vielleicht kann das heute auch so ein Tag für diese Fragen sein. Was hat mein Jahr bisher geprägt? Worüber habe ich mich gefreut, aber was möchte ich auch auf keinen Fall weiterschleppen? Der Johannistag, der erinnert an Johannes den Täufer. Er hat die Menschen darauf aufmerksam gemacht, dass Gott ihrem Leben eine Richtung geben will. Und vielleicht geht's auch darum, in der Mitte des Jahres kurz einmal innezuhalten. Zu überlegen, was wirklich wichtig ist. Ich wünsche Ihnen einen schönen Tag und eine gute zweite Halbzeit.
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3: 7 Uhr ist es.
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5: Ich bin David Büchner. Eine deutschlandweite Funkstörung hat bei der Deutschen Bahn am späten Abend für Stillstand gesorgt. Für rund 2 Stunden ging nichts mehr. Mittlerweile fahren die Züge wieder. Bis sich alles normalisiert hat, muss aber noch mit Verspätungen und kurzfristigen Fahrtausfällen gerechnet werden.
6: Riesenfrust bei den Reisenden. Nichts geht mehr. Und viele klagen, wir wurden überhaupt nicht informiert. Zwar hat die Bahn offenbar Taxi- und Hotelgutscheine verteilt, doch mancherorts gab es nicht mehr mal ein freies Zimmer, berichten Gestrandete. Betroffen waren zum Teil auch S- und U-Bahnen, die die Deutsche Bahn betreibt. Ursache für das Chaos war eine Störung beim digitalen internen Funksystem der Bahn. Näheres ist dazu bisher nicht bekannt. Claudia Wächter, Nachrichtenredaktion.
5: Australien hat es eingeführt, Großbritannien und Frankreich haben konkrete Pläne. Bekommt auch Deutschland ein Social-Media-Verbot für Kinder und Jugendliche? Eine Expertenkommission übergibt heute ihre Handlungsempfehlungen an Familienministerin Karin Prien. Was davon umgesetzt wird, ist unklar. Noch sind CDU, CSU und SPD nicht auf einer Linie. Und zum Sport. Die deutsche Fußballnationalmannschaft absolviert heute in Winston-Salem ihr Abschlusstraining. Danach geht es mit dem Flieger nach New York. In der Nähe findet morgen das 3. WM-Gruppenspiel gegen Ecuador statt.
7: 27 Grad und Sonne erwartet das deutsche Team in der Weltstadt New York. Es soll nicht der letzte Abstecher sein, denn im Stadion in East Rutherford findet auch das Finale statt. Bis auf Nico Schlotterbeck sind alle Spieler fit. Der Bundestrainer muss sich entscheiden, auf wie vielen Positionen er sein Team verändern will. Gut möglich, dass Topscorer Dennis Undav mal von Anfang an ran darf, denn er wird am Abend vor dem Spiel auf der Abschlusspressekonferenz sitzen, neben Nagelsmann. Eigentlich ein deutliches Zeichen. Aus Winston-Salem, Thomas Bremser.
5: Und auch die letzten Ergebnisse der Fußball-WM. Kolumbien hat mit 1:0 gegen die Demokratische Republik Kongo gewonnen. Vorher hat sich Kroatien ebenfalls mit 1:0 gegen Panama durchgesetzt. England und Ghana spielten 0:0 und Portugal gewann gegen Außenseiter Usbekistan mit 5:0. Superstar Cristiano Ronaldo traf dabei 2-mal. Als erster Spieler überhaupt hat der 41-Jährige jetzt bei 6 Weltmeisterschaften getroffen.
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8: Wir gucken auf die aktuellen Morgentemperaturen und die liegen jetzt schon um 17 Grad in Ostgroßefehn, in Backband und auch in Stapelmoor. Dazu scheint schon wunderbar die Sonne in Ostfriesland und die bringt uns heute heiße sommerliche Temperaturen. Bis 32 Grad sind drin. Denken Sie dran, heute viel zu trinken und denken Sie auch an die Sonnencreme, nicht, dass Sie sich einen Sonnenbrand einfangen. Regen ist weiterhin erstmal nicht in Sicht. Morgen wird der Tag dann auch wieder richtig sommerlich mit Temperaturen um 28 Grad und am Freitag, da könnte dann der bisher heißeste Tag des Jahres auf uns warten, bis 35 Grad sind da vorhergesagt.
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8: Moin Autofahrer, gute Nachrichten gibt's von den Straßen. Da haben wir gerade keine Behinderung auf dem Zettel. Einen Blitzer haben wir auch nicht. Aber sehen Sie da etwas auf Ihrem Weg, rufen Sie eben an, bitte. Sagen Sie Bescheid unter 04921 586 111 und zusammen sagen wir allen anderen unterwegs Bescheid. Ich wünsche eine gute Fahrt, kommen Sie gut an.
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8: Wir schippern in die Woche mit dir hinein, gleich mit Harry Belafonte, Island in the Sun und vorher noch mit Gilbert O'Sullivan und Matt Trimmer. Ich bin Captain Frieding. Schönen Mittwoch wünsche ich.
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0: Ich bekomme Lust auf Sommer bei diesem Song. Harry Belafonte, Island in the Sun. 7:10 ist es damit geworden. 7:10 Uhr. Hier ist der lange Morgen bei Radio Ostfriesland. Und auch heute tun wir wieder ein bisschen was für unsere schöne plattdeutsche Sprache. Die müssen wir in Ostfriesland ja unbedingt pflegen. Und darum probt man Moi im Wer mit für Mörns wie uns nächste Lektion.
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3: Den moi Sommerabend genähten.
2: Ich habe mich so gefreut über das tolle Wetter, das wir gestern hatten.
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3: Ich hätte mich fix freut über das moi Wehr, das wir gestern hatten.
2: Nach vielen Wochen haben wir wieder den Grill aus dem Schuppen geholt und nach Feierabend lecker gegrillt.
1: Und nu oblatt.
3: Nach Füllwegen haben wir mal wieder den Grill aus der Schür geholt und nach 4 Abend lecker gegrillt.
2: Menno hatte seine Grillschürze um und sah aus wie ein richtiger Koch.
1: Und nu oblatt.
3: Menno hat seinen Grillschut um und sah gut net als einen richtigen Coke.
2: Die Bratwürste und Koteletts waren nach so langer Zeit mal wieder richtig lecker.
1: Und nu oblatt.
3: Die Bratwürsten und die Koteletts waren nach so lang Zeit mal wieder leibsmackerig.
2: Bis 22:30 haben wir noch bei Kerzenlicht auf der Terrasse gesessen. Das war eine tolle Sommerluft.
1: Und nu oblatt.
3: Mit 22:30 haben wir noch bei Kerzenlicht auf der Terrasse sehen. Das war ein heil wunderbares Sommerluft.
2: Und jetzt noch der Spruch des Tages.
3: Und nu der Spruch von der Dach.
2: Jedem sein Vergnügen.
1: Und nu oblatt.
3: Elk sin pleasure.
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gegeben. Darum ist die Bundesstraße zwischen der Ampel in Höhe Esklum und der Lederbrücke gerade halbzeitig gesperrt, meldet Radio Astrichan-Fan Daniel. Da dauert der Weg auf jeden Fall ein paar Minuten länger. Planen Sie da unbedingt mehr Zeit ein. Und dann hat Radio Astrichan-Fan Arnold sich noch gemeldet und einen Blitzer entdeckt. In Holtrop steht der an der Rindelmeerstraße. Ich wünsche Ihnen allen unterwegs eine gute Fahrt. Kommen Sie gut an. 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

Moin, hier ist Radio Ostfriesland, Helbert Bissönnitz. Und ich hoffe, Sie schwitzen auf dem Weg zur Arbeit jetzt um 7.21 Uhr, 9 Minuten vor 7:30. Noch nicht ganz so extrem an diesem wunderschönen Sommermorgen. Ich bin Captain Frieling und auch im zähflichsten Berufsverkehr heute Morgen an Ihrer Seite. Vielleicht fragen Sie sich jetzt, was bitte ist mit dem Captain los? Warum spielt er bei gefühlten 30 Grad jetzt einen Weihnachtssong? Keine Angst, mir ist nicht die Hitze zu Kopf gestiegen. Ich habe mich eben nur ein kleines bisschen erschrocken, als ich auf unseren Radio Ostfriesland Studiokalender gesehen habe. Heute ist der 24. Juni und das bedeutet nur noch 6 Monate bis Heiligabend. In genau 6 Monaten sitzen wir wieder unter dem Weihnachtsbaum mit Kartoffelsalat und Würstchen auf dem Teller. Aber keine Sorge, bis dahin liegen ja noch Freibad, Grillabende, Urlaubsfotos und bestimmt auch mindestens 3 Hitzewellen und diverse Sonnenbrände vor uns. Aber wir könnten doch zur Feier des Tages jetzt schon mal, oder? Ja, ich finde schon. Ich weiß nicht, was mein Chef dazu sagt, aber wat mut dat mut bei Radio Ostfriesland an so einem Tag wie heute. Hier sind Wham und Last Christmas. Nur noch 6 Monate, dann ist schon wieder Weihnachtslieder singen angesagt unterm Weihnachtsbaum. Einen wunderschönen Mittwochmorgen wünsche ich Ihnen. Moin mit Nanne.

0: Donna Summer ist das bei Radio Ostfriesland Bad Girls. Und damit haben wir es jetzt auf die Sekunde genau 7:30 Uhr, genau 7.30 Uhr.
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2: Mit Volrad Janssen, guten Morgen. Aus für Minijobs. Gastgewerbe schlägt Alarm. Der Deutsche Hotel- und Gaststättenverband kritisiert das mögliche Aus für Minijobs. Der Vorschlag der Rentenkommission werde die Branche hart treffen, so Dirk Breugmann, Präsident des DEHOGA in Niedersachsen. Minijobs seien für das Gastgewerbe kein Randphänomen, sondern unverzichtbarer Bestandteil der Personalplanung, etwa um Nachfragespitzen abzufangen. Aktuell sind in Niedersachsen laut DEHOGA rund 109.000 geringfügig Beschäftigte im Gastgewerbe im Einsatz. Die Rentenkommission hat vorgeschlagen, den Sonderstatus von Minijobs künftig nur noch auf Schülerinnen und Schüler zu beschränken. Weitere Meldungen aus Ostfriesland im Überblick. Mann bei Unfall ums Leben gekommen. Ein 64-Jähriger ist in Münkelbo mit seinem Traktor vom Sandweg abgekommen und im Graben gelandet. Nach Angaben der Polizei verstarb er noch am Unfallort. Nach derzeitigem Stand ist von einem medizinischen Notfall als Unfallursache auszugehen. Die Ermittlungen dauern an. Schuppen völlig zerstört. In einem Garten in der Okotom-Prog-Straße in Marienhafe ist ein Schuppen in Flammen aufgegangen. Der 77-jährige Eigentümer hatte noch vergeblich versucht, das Feuer zu löschen. Das Holzhaus brannte völlig nieder. Die alarmierte Feuerwehr übernahm die Löscharbeiten und erstickte letzte Glutnester. Verletzt wurde niemand, die Brandursache ist unklar. 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
0: Sonnenbrillenwetter haben wir auf dem Weg zur Arbeit heute Morgen schon. Die Sonne scheint wunderbar bei 17 Grad in Rorichum, 18 Grad haben wir in Kirchdorf und 20 Grad im Moment schon in Norden. Die Sonne begleitet uns auch durch den ganzen Tag und sie bringt uns Temperaturen von bis zu 32 Grad. Regen ist erstmal weiterhin nicht in Sicht. Morgen wird der Tag dann auch wieder sommerlich mit höchsten Temperaturen um 28 Grad. Und dann stellen wir uns am Freitag alle auf richtiges Schwitzen ein. Da kriegen wir dann den wohl bisher heißesten Tag des Jahres. Bis zu 35 Grad könnten da dann auf uns zukommen in Ostfriesland.
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0: Moin Autofahrer, an der B70 hat es zwischen Papenburg und Lehr einen Unfall gegeben. Darum ist die Bundesstraße zwischen der Ampel in Höhe Esklum und der Lederbrücke halbseitig gesperrt. Und dann gibt es noch einen Blitzer in Holtrop an der Rindelmeerstraße. Und sehen Sie auf Ihrem Weg noch weitere Blitzer oder auch Verkehrsbehinderungen, rufen Sie eben an und sagen Sie Bescheid. Bitte 04921 586 111, das ist die Radio Ostfriesland Hotline. 04921 586 111. Ich wünsche eine gute Fahrt.

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0: Genesis bei Radio Ostfriesland. I Can Dance. 7.40 Uhr haben wir es, 20 Minuten vor 8. Hier ist der lange Morgen bei Radio Ostfriesland. Die Sonne scheint, die Temperaturen bleiben heiß. Und gerade bei der Arbeit heißt es da in diesen Tagen ordentlich schwitzen. Da heißt es dann immer, im wahrsten Sinne des Wortes, einen kühlen Kopf bewahren. Wie wir das am besten hinkriegen, das hat sich mal Kimberly Klages aus der Radio Ostfriesland-Redaktion für uns angeguckt. Kimberly, gibt es denn auf der Arbeit auch wie in der Schule früher sowas wie hitzefrei?
1: Leider nicht. Trotzdem müssen Arbeitgeber auf die Temperaturen achten. Maßnahmen, die umgesetzt werden müssen, sind in einem Stufenmodell der sogenannten Arbeitsstättenverordnung festgehalten. Arbeitgeber sollen so zum Beispiel ab 26 Grad morgens schön lüften und den ganzen Tag über es dunkel halten. Ab 30 Grad muss der Arbeitgeber dann Ventilatoren oder auch Getränke anbieten. Und die letzte Stufe sind dann 35 Grad. Da zählt der Arbeitsplatz dann nicht mehr als geeignet. Und es muss Hitzepausen geben.
0: Welche Maßnahmen könnten denn zusätzlich vom Arbeitgeber noch unternommen werden?
1: Das Bundesamt für Arbeitsschutz und Arbeitsmedizin hat da ein paar Empfehlungen. Zum Beispiel, dass flexible Arbeitszeiten helfen können. So kann man dann genau dann arbeiten, wenn die Temperaturen noch in Ordnung sind und man es auch aushalten kann. Außerdem kann der Arbeitgeber die Kleiderordnung lockern und auf Anzug und Krawatte verzichten und stattdessen einfach auf kurzärmelige Hemden oder leichte Hosen setzen.
0: Ja, oder vielleicht auch mal ein Eis essen zwischendurch. Das wäre doch auch mal eine Idee im Kollegenkreis. Dann vielleicht mal gemütlich eine Eisstunde einrichten. Auch das hilft an so warmen Tagen. Kommen Sie gut durch den Tag mit den schönsten Oldie-Hits zu mitsingen. 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

Das sind die Four Tops bei Radio aus Friesland. I can't help myself, Sugar Pie, Honey Bunch. 7:10 haben wir es mittlerweile, 7:50 ist Radio aus Friesland, Helbert Besönnis. In Aurich-Schierum laufen derzeit umfangreiche Ermittlungen nach einem mutmaßlichen Gewaltverbrechen. Die Polizei und Staatsanwaltschaft mitteilen, wurde am Montagnachmittag ein 20-jähriger Mann mit lebensbedrohlichen Verletzungen in einer Wohnung an der Timmeler Straße gefunden. Er wurde ins Krankenhaus eingeliefert. Nach einer Notoperation hat sich sein Zustand inzwischen stabilisiert, bleibt aber weiterhin kritisch. Polizei und Staatsanwaltschaft gehen aufgrund der Schwere der Verletzungen von einem versuchten Tötungsdelikt aus. Noch am mutmaßlichen Tatort wurden umfangreiche Spuren gesichert. Auch Polizeihunde kamen bei den Ermittlungen zum Einsatz. Zwei Männer im Alter von 18 und 21 Jahren aus dem persönlichen Umfeld des Verletzten wurden inzwischen vorläufig festgenommen. Zu den Hintergründen der Tat machten die Ermittler derzeit noch keine weiteren Angaben. Die Untersuchungen dauern weiter an. Und was sonst noch wichtig ist in Deutschland und der Welt, das wollen wir gleich pünktlich um 8 in den News. Vorher noch Musik von Bryan Adams und Mel C. und von Delegation.

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3: Genau 8 Uhr ist es.
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4: Ich bin Babette Büchner. Gestrandete Reisende und sehr lange Warteschlangen an den Bahnhofsinformationen. Rund 2 Stunden standen in der Nacht bundesweit die Züge der Deutschen Bahn still. Schuld an dem Verkehrsdesaster war nach ersten Erkenntnissen eine Funkstörung. Wodurch sie ausgelöst wurde, ist noch unklar. Mittlerweile ist der Zugverkehr zwar wieder angelaufen, bis sich alles normalisiert hat, muss aber noch mit Verspätungen und einzelnen Ausfällen gerechnet werden. Wie viel Schutz brauchen Kinder und Jugendliche in der digitalen Welt und wie viel Freiraum? Die Experten der Social Media Kommission der Bundesregierung legen heute Empfehlungen dazu vor. Was davon umgesetzt wird, ist noch unklar. Noch sind CDU, CSU und SPD nicht auf einer Linie.
5: Die SPD hat sich für ein vollständiges Verbot von Plattformen wie Instagram, TikTok und Co. für Kinder unter 14 ausgesprochen. Die Unionsfraktion ist laut einem ARD-Bericht dagegen für die Einführung von Altersgrenzen für bestimmte Angebote. Und zwar, wenn diese besonders suchtfördernde Elemente wie Push-Nachrichten oder Algorithmen verwenden. Während Deutschlands Ärzte ein Social-Media-Verbot befürworten, warnen Kritiker, Jugendlichen die Chancen auf Teilhabe, Information, Bildung oder Vernetzung zu verwehren. Tanja Wagner, Nachrichtenredaktion.
4: Anfang Februar hatte ein junger Mann in Rheinland-Pfalz seinen Zugbegleiter bei der Fahrkartenkontrolle mit der Faust ins Gesicht geschlagen. Der Mann wurde derart schwer verletzt, dass er starb. Heute beginnt der Prozess gegen den Angreifer.
6: Die Staatsanwaltschaft hat den Täter wegen Mordes angeklagt. Das zuständige Landgericht wertet die Tat dagegen als Körperverletzung mit Todesfolge. Erklärung: Es gebe keine Gründe für einen Tötungsvorsatz. Die Familie des Opfers ist empört. Mehrere kräftige Faustschläge gegen Kopf und Schläfen, das sei mehr als Körperverletzung mit Todesfolge, sagt der Bruder des Opfers. Er und seine Verwandten erhoffen sich von dem Prozess auch eine Signalwirkung für mehr Sicherheit im Bahnverkehr. Thomas Thonfeld, Nachrichtenredaktion.
4: Und zum Sport. Bei der Fußball-WM hat Kolumbien mit 1:0 gegen die Demokratische Republik Kongo gewonnen. Vorher hat sich Kroatien ebenfalls mit 1:0 gegen Panama durchgesetzt. England und Ghana spielten 0:0 und Portugal gewann gegen Außenseiter Usbekistan mit 5:0.
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7: 20 Grad haben wir jetzt schon in Pefsum auf dem Thermometer, 21 Grad in Ditzumer Verlat und bei Ihnen in Popens. Dazu bleibt uns die Sonne den ganzen Tag erhalten. Es sind kaum Wolken unterwegs, dementsprechend müssen wir uns auch keine Gedanken über Regenschauer machen. Bis 32 Grad kriegen wir. Morgen ist es dann ein bisschen frischer mit Temperaturen weiterhin, aber auch im sommerlichen Bereich. 28 Grad sind drin und am Freitag, da könnten wir den bisher heißesten Tag des Jahres bekommen. Da sind Temperaturen bis 35 Grad in Ostfriesland möglich.
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7: Alle Autofahrer, geblitzt wird in Leedsdorf an der Straße am Sandkasten und auch in Holtrop an der Rindelmeerstraße. Und Daniel hat noch einen Unfall gemeldet an der B70 zwischen Papenburg und Leer, zwischen der Ampel in Esklum und der Lederbrücke. Da dauert der Weg ein paar Minuten länger. Und sehen Sie auf Ihrem Weg noch weitere Behinderungen oder Blitzer? Sagen Sie eben Bescheid und klingeln Sie durch. Bitte 04921 586 111. Das ist die Radio Ostfriesland Hotline. 04921 586 111. Gute Fahrt!
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7: Mit 2 richtig coolen Songs starten wir in die neue Stunde hinein. Gleich die Steve Miller Band und The Joker. Vorher die Gruppe noch America und You Can Do Magic. Ich bin Captain Frieling. Moin miteinander.
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Die Steve Miller Band bei Radio Ostfriesland, The Joker. 11:08 ist es damit geworden, 8:11. Und wir schauen bei Radio Ostfriesland im Langen Morgen jetzt mal nach Friedeburg. Da erleben Sie in diesen Tagen plattdeutsches Theater unter freiem Himmel. Auf dem Amerikaplatz in Friedeburg wird das Stück Das Unglück von Freiburg gespielt. Das Schauspiel stammt aus der Feder des Wiesbohrer Autoren Helmut Saathoff und nimmt die Besucher mit auf eine Reise in das Ostfriesland des späten 15. Jahrhunderts. Erzählt wird die tragische Liebesgeschichte zwischen der Grafentochter Almut Zirksena und dem westfälischen Edelmann Engelmann von Hörstel. Eine Liebe, die damals nicht überall auf Zustimmung stieß. Als Almuts Mutter, Gräfin Theda, eine Heirat ablehnte, nahm das Schicksal seinen Lauf mit dramatischen Folgen für die Beteiligten und die Region. Aufführungsbeginn ist heute Abend um 20 Uhr auf dem Amerikaplatz in Friedeburg. Und wer etwas früher kommt, hat zudem auch noch Gelegenheit, über den Bürgermarkt zu schlendern, der vor dem Spielgelände aufgebaut ist. Da gibt es Gelegenheit zum Bummeln, Klönen und Einstimmen auf die Aufführung. Und auch in der Pause hat der Markt geöffnet. Ich wünsche Ihnen einen ganz entspannten Theaterabend.

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0: Down, down mit Status Quo. Hier ist Radio Ausrichtung. Wir spielen die schönsten Audi-Hits zum Mitsingen. 8.22 Uhr haben wir es ganz genau. 8 Minuten vor 8:30. Und jetzt schauen wir wieder auf einen der Flurnamen in Ostfriesland. Das tun wir jeden Tag. Das können dann Ländereien sein, Bauwerke oder auch Landschaften in Ostfriesland, die es hier schon ganz lange gibt, die eine lange Geschichte haben. Und heute schauen wir auf ein Stück Geschichte von Morwig.
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2: Heute Ochsenweide.
3: Ochsenweide ist ein Flurname in Morwig, der eine Fläche westlich des Leek-Moorweges südlich des Schafhauser Waldes bezeichnet, die durch das Benser-Tief begrenzt wird. Es handelt sich um ein ehemaliges Hochmoor, das bei der Einrichtung der Feenkolonie Wagnersfeen vom Pächter des Schafhauses als Ochsenweide beansprucht wurde. Diese Fläche wurde im frühen 20. Jahrhundert abgetorft und ab 1980 als Hochmoor wieder vernässt. Seitdem ist sie Naturschutzgebiet. Wagnersfeen ist die von Frau Adelheid Wagener geplante und 1772 gegründete Feenkolonie, die im Westen begrenzt war durch den Leek-Moorweg und im Osten durch den Bungelbrooksweg, im Norden von der Domäne Schafhaus und im Süden von der Domäne Schoo.
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0: Eros Ramazzotti bei Radio Ostfriesland. Und damit ist es jetzt 8:30 geworden. 8.30 Uhr.
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2: Mit Volrad Janssen. Guten Morgen. Aus für Minijobs. Gastgewerbe schlägt Alarm. Der Deutsche Hotel- und Gaststättenverband kritisiert das mögliche Aus für Minijobs. Der Vorschlag der Rentenkommission werde die Branche hart treffen, so Dirk Breugmann, Präsident des DEHOGA in Niedersachsen. Minijobs seien für das Gastgewerbe kein Randphänomen, sondern unverzichtbarer Bestandteil der Personalplanung, etwa um Nachfragespitzen abzufangen. Aktuell sind in Niedersachsen laut DEHOGA rund 109.000 geringfügig Beschäftigte im Gastgewerbe im Einsatz. Die Rentenkommission hat vorgeschlagen, den Sonderstatus von Minijobs künftig nur noch auf Schülerinnen und Schüler zu beschränken. Weitere Meldungen aus Ostfriesland im Überblick. Mann bei Unfall ums Leben gekommen. Ein 64-Jähriger ist in Münkelboh mit seinem Traktor vom Sandweg abgekommen und im Graben gelandet. Nach Angaben der Polizei verstarb er noch am Unfallort. Nach derzeitigem Stand ist von einem medizinischen Notfall als Unfallursache auszugehen. Die Ermittlungen dauern an. Schuppen völlig zerstört. In einem Garten in der Okotom-Brook-Straße in Marienhafe ist ein Schuppen in Flammen aufgegangen. Der 77-jährige Eigentümer hatte noch vergeblich versucht, das Feuer zu löschen. Das Holzhaus brannte völlig nieder. Die alarmierte Feuerwehr übernahm die Löscharbeiten und erstickte letzte Glutnester. Verletzt wurde niemand, die Brandursache ist unklar. 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
0: Die Temperaturen sind schon bei 20 Grad angekommen. In Manslag zum Beispiel. 21 Grad haben wir auch in Aurich-Rahe und auch in Stapelmoorer Heide. Dazu scheint weiterhin den ganzen Tag die Sonne. Es sind kaum Wolken am Himmel unterwegs. Das heißt, die Sonne hat freie Bahn den ganzen Tag und das bedeutet heiße Temperaturen. Bis 32 Grad kriegen wir heute. Regen ist weiterhin nicht in Sicht. Morgen dann auch wieder ein Sommertag bei 28 Grad. Und am Freitag wird es dann richtig muckelig. Da kriegen wir dann Temperaturen bis 35 Grad, die in Ostfriesland dann möglich sind.
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0: Hallo Autofahrer, ein Blitzer steht in Holtrop an der Rindelmeerstraße und ein weiterer Blitzer steht in Detzdorf an der Straße am Sandkasten. Und sehen Sie auf Ihrem Weg noch mehr Blitzer oder vielleicht auch eine Verkehrsbehinderung, rufen Sie mich eben an, bitte 04921 586 111. Das ist die Radio Ostfriesland Hotline. Zusammen sagen wir allen anderen unterwegs Bescheid. 04921 586 111. Kommen Sie gut an, ich wünsche eine gute Fahrt.

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Einst kam diese Band aus den Niederlanden und hat uns große Hits mitgebracht. Die George Baker Selection bei Radio Ostfriesland, Paloma Blanca. Und bei uns hören Sie nicht nur die schönsten Oldie-Hits zu mitsingen, bei uns bekommen Sie auch immer die besten Veranstaltungstipps. Jetzt schauen wir zum Beispiel zu einer Veranstaltung, die morgen in Greetsiel stattfinden wird. Da gibt's was richtig Schönes für alle, die Lust auf Geschichte, Humor und ostfriesisches Lebensgefühl haben. Mit den Greetsieler Originalen Daje und Geske geht es auf eine Zeitreise ins Ostfriesland von vor rund 300 Jahren. Bei der historischen Kostümführung Daje und Geske, ein Leben hinter dem Deich, schlüpfen die Ostfriesinnen Doris Voss und Angelika Bolinius in die Rollen zweier Frauen aus längst vergangenen Zeiten. Sie nehmen sie mit auf einen Rundgang durch das malerische Fischerdorf Greetsiel und erzählen von Häuptlingsfamilien, dem Leben hinter dem Deich und den Geschichten, die Greetsiel bis heute prägen. Besonders schön, nach der Führung wartet noch eine traditionelle ostfriesische Teezeremonie mit Tee und Grindstut auf Sie. Treff- und Startpunkt für diese Führung ist morgen um 14 Uhr auf dem Alten Marktplatz in Greetsiel. Weitere Infos zu diesem besonderen Rundgang bekommen Sie auch bei der Touristinfo in Greetsiel. Da haben Sie auch Gelegenheit, sich anzumelden. Und los geht's dann da morgen um 14 Uhr. Bei allem, was Sie vorhaben, wünschen wir Ihnen einen ganz tollen Sommertag mit Radio Ostfriesland. 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
2: Ich bin David Büchner. Eine technische Störung hat die Züge der Deutschen Bahn in der Nacht bundesweit lahmgelegt. Nordrhein-Westfalens Verkehrsminister Oliver Krischer spricht nun von einem neuen Tiefpunkt bei einer ohnehin schwachen Betriebsqualität. Mittlerweile ist der Zugverkehr zwar wieder angelaufen, noch hat sich aber nicht alles normalisiert.
3: Geduld ist weiterhin gefragt. Bahnreisende und vor allem Pendler sollten Verspätungen und auch Zugausfälle einkalkulieren. Grund für den Totalausfall war eine Störung des digitalen internen Bahnfunksystems. Und der Frust bei vielen, die in der Nacht festsaßen, der ist natürlich riesig. Viele beklagen auch, dass es keine Informationen gab. Immerhin, die Bahn hat an Gestrandete Taxi- und Hotelgutscheine verteilt. Claudia Wächter, Nachrichtenredaktion.
2: Deutschland ist im europäischen Vergleich das am stärksten von Cyberangriffen mit Schadsoftware betroffene Land. Spuren von Cyberkriminellen führen dabei häufig nach Russland, sagt Experte Christian Dörr vom Hasso-Plattner-Institut in Potsdam.
4: Die Täter attackieren Unternehmen, die öffentliche Verwaltung und auch Krankenhäuser mit Schadsoftware, die Daten und Systeme verschlüsselt. So wollen die Kriminellen Lösegeld erpressen, oft mehrere hunderttausend Euro. Es dauert meistens Wochen, bis alles wieder läuft. Das kann ein Unternehmen in die Pleite treiben. Deutschland ist besonders attraktiv für Cyberangriffe, denn hier gibt es viele innovative Unternehmen mit wertvollen Daten, die man blockieren kann. Und oft sind sich diese Firmen der Cybergefahr nicht bewusst und entsprechend schlecht geschützt, sagen die Experten. Aus Berlin, Uli Reitinger.
2: Europa kämpft weiter mit Rekordtemperaturen. Frankreich hat gestern den heißesten Tag seit Beginn der Messungen 1947 erlebt. Auch in Deutschland könnten in den kommenden Tagen Hitzerekorde geknackt werden. Tückisch ist dabei auch die nicht direkt spürbare UV-Strahlung. Nach Angaben des Bundesamts für Strahlenschutz werden heute und morgen die bislang höchsten Indexwerte des Jahres erwartet. Es rät daher besonders bei Kindern zu UV-Schutz. Und zum Sport. Bei der Fußball-WM hat Kolumbien mit 1:0 gegen die Demokratische Republik Kongo gewonnen. Vorher hat sich Kroatien ebenfalls mit 1:0 gegen Panama durchgesetzt. England und Ghana spielten 0:0 und Portugal gewann gegen Außenseiter Usbekistan mit 5:0.
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5: Muckelig warm ist es jetzt um kurz nach 9 Uhr schon. 23 Grad zum Beispiel gerade in Wolthusen. 24 haben wir in Hage und 24 auch in Logabirum. Und bis 32 Grad sind drin heute. Und das liegt daran, dass kaum Wolken unterwegs sind. So hat die Sonne freie Bahn und sorgt für diesen sommerlichen Temperaturanstieg. Morgen kriegen wir dann auch wieder sommerliche Temperaturen bis 28 Grad. Und am Freitag heißt es dann immer ein kühles Plätzchen finden und abkühlen und viel trinken. So wie auch heute und morgen schon. Dazu sind am Freitag aber dann Temperaturen von bis zu 35 Grad möglich.
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5: Alle Autofahrer, ein Blitzer steht in Lehnsdorf an der Straße am Sandkasten. Und Radio Ostfriesland-Fan Arnold hat noch einen Blitzer entdeckt und gemeldet. In Holtrop an der Rindelmeerstraße ist das Blitzgerät aufgebaut. Und sehen Sie auf Ihrem Weg weitere Blitzer oder auch Verkehrsbehinderungen, rufen Sie mich eben an unter der Radio Ostfriesland-Hotline 04921 586 111. Ganz einfach die Klingel durch und ganz Ostfriesland weiß Bescheid. 04921 586 111. Ich wünsche eine gute Fahrt.
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5: Mit Mary J. Blige und Family Affair schippern wir gleich in die neue Stunde hinein. Vorher noch ein toller Klassiker von Hermann Hörmitz. Musik aus den 60ern. I'm into something good. Und ich bin Captain Frieling. Moin.
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Mary J. Blige ist das bei Radio Ostfriesland Family Affair. 10 Minuten nach 9 haben wir es, 9.10 Uhr. Hier ist Radio Ostfriesland. Wir spielen die schönsten Oldie-Hits zum Mitsingen. Und dazu gehört auch Musik aus dem Jahr 1974 von den Rubettes. Hier ist Juke.

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Laid Back bei Radio Ostfriesland und Sunshine Reggae. 20 Minuten nach 9 haben wir es damit an diesem 24. Juni. Und heute ist der Johannistag. Und damit ist die Spargelsaison offiziell wieder beendet. Kaum hat man sich daran gewöhnt, dass es überall Spargel gibt, ist die Saison auch schon wieder vorbei. Der Grund ist allerdings kein Mangel an Spargel, sondern pure Vorsorge. Die Pflanzen brauchen jetzt eine längere Pause, um Kraft für das nächste Jahr zu sammeln. Man kann sich das so ein bisschen vorstellen wie nach einem anstrengenden Arbeitstag. Irgendwann ist Schluss, dann werden die Füße hochgelegt und die Akkus wieder aufgeladen. Genau das macht jetzt auch der Spargel. Aus den Stangen wächst ein grüner Busch, der Sonnenenergie sammelt und dafür sorgt, dass dann im nächsten Frühjahr wieder kräftiger Spargel gestochen werden kann. Bis dahin müssen wir uns dann jetzt erstmal wieder gedulden. Bei allem, was Sie heute vorhaben, für das Mittagessen zu kochen, wünschen wir Ihnen einen ganz entspannten Vormittag ohne Stress. Wir begleiten Sie mit den schönsten Oldie-Hits zum Mitsingen. Jetzt zum Beispiel bei Radio Ostfriesland, The Outfield und Your Love.

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1: Hey, was Besseres. 9:30 haben wir es. 9:30 Uhr.
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2: Mit Volrad Janssen. Guten Tag. Aus für Minijobs. Gastgewerbe schlägt Alarm. Der Deutsche Hotel- und Gaststättenverband kritisiert das mögliche Aus für Minijobs. Der Vorschlag der Rentenkommission werde die Branche hart treffen, so Dirk Breugmann, Präsident des DEHOGA in Niedersachsen. Minijobs seien für das Gastgewerbe kein Randphänomen, sondern unverzichtbarer Bestandteil der Personalplanung, etwa um Nachfragespitzen abzufangen. Aktuell sind in Niedersachsen laut DEHOGA rund 109.000 geringfügig Beschäftigte im Gastgewerbe im Einsatz. Die Rentenkommission hat vorgeschlagen, den Sonderstatus von Minijobs künftig nur noch auf Schülerinnen und Schüler zu beschränken. Weitere Meldungen aus Ostfriesland im Überblick. Mann bei Unfall ums Leben gekommen. Ein 64-Jähriger ist in Münkelbo mit seinem Traktor vom Sandweg abgekommen und im Graben gelandet. Nach Angaben der Polizei verstarb er noch am Unfallort. Nach derzeitigem Stand ist von einem medizinischen Notfall als Unfallursache auszugehen. Die Ermittlungen dauern an. Schuppen völlig zerstört. In einem Garten in der Okotom-Brook-Straße in Marienhafe ist ein Schuppen in Flammen aufgegangen. Der 77-jährige Eigentümer hatte noch vergeblich versucht, das Feuer zu löschen. Das Holzhaus brannte völlig nieder. Die alarmierte Feuerwehr übernahm die Löscharbeiten und erstickte letzte Glutnester. Verletzt wurde niemand, die Brandursache ist unklar. 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
1: 23 Grad haben wir im Moment in Luckwart auf dem Thermometer. Tidorfeld und Bruckzetel melden beide 24 Grad und bis 32 Grad sind drin heute. Die Sonne scheint den ganzen Tag. Regen ist überhaupt gar kein Thema. Weder heute noch morgen. Da gibt es dann auch wieder einen tollen Sommertag mit Temperaturen um 28 Grad. Und am Freitag steht uns dann der wohl bisher heißeste Tag des Jahres ins Haus. Bis 35 Grad geht es dann rauf.
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1: Moin Autofahrer. In Letzdorf steht ein Blitzer an der Straße am Sandkasten. Und in Holtrop wird an der Rindelmeerstraße geblitzt. Und sehen Sie auf Ihrer Strecke noch weitere Blitzer oder eine Verkehrsbehinderung, klingeln Sie durch bitte 04921 586 111. Das ist die direkte Verbindung hier nach oben auf die Brücke. Das ist die Radio Ostfriesland Hotline 04921 586 111. Ich bin Captain Frieling, volle Kraft voraus.

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Wir spielen die schönsten Oldie-Hits zum Mitsingen. Und gleich bringen wir Sie auf den neuesten Stand der Dinge. Die Nachrichten aus Deutschland und der Welt gleich um 10. Vorher noch ein cooler Song von Leo Sayer. I love you more than I can say.

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1: 10 Uhr ist es.
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2: Ich bin Babit Büchner. Nach der bundesweiten Störung im Bahnverkehr in der Nacht durch Probleme mit dem digitalen Bahnfunk sind Sicherheits- und IT-Experten auf der Fehlersuche. Nordrhein-Westfalens Verkehrsminister Oliver Krischer sagte, dass durch einen technischen Defekt der komplette Bahnverkehr in Deutschland zum Erliegen kommt, sei ein neuer Tiefpunkt bei einer ohnehin schwachen Betriebsqualität. Mittlerweile gibt es nur noch vereinzelt Folgeverspätungen. Die Hafenstadt Sewastopol auf der von Russland annektierten Halbinsel Krim ist nach Drohnenangriffen der Ukraine ohne Strom. Die Energieinfrastruktur sei in der Nacht getroffen und beschädigt worden, bestätigte der zuständige Gouverneur auf Telegram. Medienberichten zufolge ist auch in einigen anderen Teilen der Krim nach einem Drohneneinschlag die Stromversorgung zusammengebrochen. Knapp 5 Monate nach dem tödlichen Angriff auf einen Zugbegleiter in Rheinland-Pfalz hat der Prozess gegen den mutmaßlichen Täter begonnen. Der Fall hatte bundesweit eine Debatte über mehr Sicherheit im Bahnverkehr ausgelöst.
3: Die Staatsanwaltschaft hat den Täter wegen Mordes angeklagt. Das zuständige Landgericht wertet die Tat dagegen als Körperverletzung mit Todesfolge. Erklärung: Es gebe keine Gründe für einen Tötungsvorsatz. Die Familie des Opfers ist empört. Mehrere kräftige Faustschläge gegen Kopf und Schläfen, das sei mehr als Körperverletzung mit Todesfolge, sagt der Bruder des Opfers. Er und seine Verwandten erhoffen sich von dem Prozess auch eine Signalwirkung für mehr Sicherheit im Bahnverkehr. Thomas Thonfeld, Nachrichtenredaktion.
2: Und zum Sport. Die deutsche Fußballnationalmannschaft absolviert heute in Winston-Salem ihr Abschlusstraining. Danach geht es mit dem Flieger nach New York. In der Nähe findet morgen das 3. Gruppenspiel gegen Ecuador statt.
4: 27 Grad und Sonne erwartet das deutsche Team in der Weltstadt New York. Es soll nicht der letzte Abstecher sein, denn im Stadion in East Rutherford findet auch das Finale statt. Bis auf Nico Schlotterbeck sind alle Spieler fit. Der Bundestrainer muss sich entscheiden, auf wie vielen Positionen er sein Team verändern will. Gut möglich, dass Topscorer Dennis Undav mal von Anfang an ran darf, denn er wird am Abend vor dem Spiel auf der Abschlusspressekonferenz sitzen, neben Nagelsmann. Eigentlich ein deutliches Zeichen. Aus Winston-Salem, Thomas Bremser.
2: Los geht es morgen wieder um 22 Uhr unserer Zeit.
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5: Die Sonne scheint herrlich ins Radio aus Riesland Studio und bringt angenehme Temperaturen mit, die aber im Laufe des Tages noch deutlich ansteigen. Wir liegen im Moment auch auf Borkum bei 24 Grad. In Timmel haben wir 25 und in Langholt 26 Grad. Bis 32 Grad sind noch drin heute. Dazu bleibt uns die Sonne den ganzen Tag erhalten. Regenwolken sind nicht in Sicht. Morgen wird es dann ein bisschen milder mit Temperaturen um 28 Grad. Bleibt es aber auch sommerlich. Und am Freitag, da kriegen wir dann das volle Brett an Sommertemperaturen bis 35 Grad. Sind dann drin in Ostfriesland. Da heißt es dann immer ein kühles Plätzchen finden.
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5: Da schauen wir auf 2 Blitzer. Der erste ist in Lehtsdorf aufgebaut an der Straße am Sandkasten. Und Blitzer Nummer 2 steht in Holtrop an der Rindelmeerstraße. Sehen Sie auf Ihrem Weg noch mehr Blitzer oder auch eine Verkehrsbehinderung, sagen Sie eben Bescheid und rufen Sie mich an. Bitte 04921 586 111. Das ist die Radio Ostfriesland Hotline. Ganz einfach zu merken. 04921 586 111. Ich wünsche eine gute Fahrt.
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5: Zeit, um in Schatten zu gehen. Zeit für die Frühstückspause. Ich wünsche Ihnen ein schönes zweites Frühstück an diesem Vormittag. Jetzt gleich mit Musik von Daniel Boone, Beautiful Sunday und davor noch Janet Jackson und Oops Now. Ich bin Captain Frieling. Moin.
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Luisa Fernandez ist das bei Radio Asristand, Lay Love on You. 20 Minuten nach 10 haben wir es, 10.20 Uhr. Und die ganze Welt ist ja in diesen Tagen durch die Fußball-Weltmeisterschaft im Fieber. So auch das Vorlesetelefon Ostfriesland. Mit dem Programmwechsel heute hören Sie dort ab heute auch für die nächsten zwei Wochen eine plattdeutsche Geschichte, die sich mit Fußball beschäftigt hat. Wunne von Bern von Erich Bolinius aus Emden-Petkom ist da zu hören. Das ist kein Unbekannter in der ostfriesischen Szene der plattdeutschen Literatur. Seine Geschichten auf Hoch- und Plattdeutsch hat Erich Bolinius in 6 Büchern veröffentlicht. Außerdem wurden viele seiner

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1: Hey, was bist du? 10.30 Uhr ist es jetzt.
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2: Mit Volrad Janssen. Guten Tag. Aus für Minijobs. Gastgewerbe schlägt Alarm. Der Deutsche Hotel- und Gaststättenverband kritisiert das mögliche Aus für Minijobs. Der Vorschlag der Rentenkommission werde die Branche hart treffen, so Dirk Breugmann, Präsident des DEHOGA in Niedersachsen. Minijobs seien für das Gastgewerbe kein Randphänomen, sondern unverzichtbarer Bestandteil der Personalplanung, etwa um Nachfragespitzen abzufangen. Aktuell sind in Niedersachsen laut DEHOGA rund 109.000 geringfügig Beschäftigte im Gastgewerbe im Einsatz. Die Rentenkommission hat vorgeschlagen, den Sonderstatus von Minijobs künftig nur noch auf Schülerinnen und Schüler zu beschränken. Weitere Meldungen aus Ostfriesland im Überblick. Mann bei Unfall ums Leben gekommen. Ein 64-Jähriger ist in Münkelbo mit seinem Traktor vom Sandweg abgekommen und im Graben gelandet. Nach Angaben der Polizei verstarb er noch am Unfallort. Nach derzeitigem Stand ist von einem medizinischen Notfall als Unfallursache auszugehen. Die Ermittlungen dauern an. Schuppen völlig zerstört. In einem Garten in der Okotom-Brook-Straße in Marienhafe ist ein Schuppen in Flammen aufgegangen. Der 77-jährige Eigentümer hatte noch vergeblich versucht, das Feuer zu löschen. Das Holzhaus brannte völlig nieder. Die alarmierte Feuerwehr übernahm die Löscharbeiten und erstickte letzte Glutnester. Verletzt wurde niemand, die Brandursache ist unklar. Neues aus Ostfriesland, da fahren Sie immer zuerst bei uns.
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1: Wir kommen der Top-Temperatur von 32 Grad immer näher. 26 haben wir jetzt schon in Strakholt auf dem Thermometer. Auch in Remels und in Emden-Wolthusen liegen wir bei 26. Dazu bleibt es sonnig und sommerlich in Ostfriesland. Regenschauer sind heute nicht in Sicht. Morgen wird es dann noch wieder ein bisschen frischer mit Temperaturen um 28. Aber am Freitag kriegen wir dann wieder bis 35 Grad.
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1: Moin, Autofahrer. Geblitzt wird in Letzdorf an der Straße am Sandkasten und in Holtrop an der Rindelmeerstraße. Und sehen Sie auf Ihrem Weg noch weitere Blitzer oder Verkehrsbehinderungen, klingeln Sie durch bitte 04921 586 111. Das ist die Radio Ostfriesland Hotline. Kommen Sie gut an!

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2: Ich bin Babit Büchner. 2 Stunden lang ging nichts mehr. Probleme mit dem digitalen Bahnfunk haben den Zugverkehr der Deutschen Bahn in der Nacht bundesweit lahmgelegt. IT-Experten sind nun auf Fehlersuche.
3: Während der Bahnverkehr nach und nach wieder ins Rollen kommt, hagelt es Kritik an der Deutschen Bahn. Verschiedene Politiker fordern eine lückenlose Aufklärung, genauso wie der Verband der privaten Güterbahnen, der auch von der Störung betroffen war. Dieser Vorfall zeige mal wieder, wie veraltet die Bahnsysteme sind, sagt der Vorsitzende des Verkehrsausschusses im Bundestag. Er fordert einen Modernisierungszeitplan von der Bahn. Währenddessen sind Sicherheits- und IT-Experten auf Fehlersuche. Als Ursache werde ein fehlerhaftes Update der Deutschen Bahn vermutet. Fiona Reinhardt, Nachrichtenredaktion.
2: Während die Hitze weiter über Frankreich brütet, sind rund 68.000 Haushalte im Nordwesten des Landes vom Strom abgeschnitten. Grund sei eine hitzebedingte Panne an einem Transformator, teilten die Behörden mit. Auch in Deutschland könnten in den kommenden Tagen neue Hitzerekorde geknackt werden. Tückisch ist dabei auch die nicht direkt spürbare UV-Strahlung. Nach Angaben des Bundesamts für Strahlenschutz werden heute und morgen die bislang höchsten Indexwerte des Jahres erwartet. In Deutschland haben im vergangenen Jahr 17,3 Millionen Menschen alleine gelebt. Das war gut jede 5. Person, teilte das Statistische Bundesamt mit.
4: Daten, warum nicht? Aber zusammenleben? Nein, viele junge Leute, die leben allein, Frauen etwas häufiger als Männer. Aber top in Sachen Solo-Haushalt, das ist die Gruppe der über 65-Jährigen, da ist fast jeder dritte Single. Alleinstehende wurden übrigens eher in Großstädten als auf dem Land. Und im EU-Vergleich, da liegen wir in Sachen Single-Haushalte über dem Durchschnitt. Claudia Wächter, Nachrichtenredaktion.
2: Und zum Sport. Die deutsche Fußballnationalmannschaft absolviert heute in Winston-Salem ihr Abschlusstraining. Danach geht es mit dem Flieger nach New York. In der Nähe findet morgen das 3. Gruppenspiel gegen Ecuador statt. Für die Gruppe B beginnt heute schon der 3. Gruppenspieltag. Ab 21 Uhr unserer Zeit kämpfen Kanadier und Schweizer um den Gruppensieg. Parallel trifft Bosnien-Herzegowina auf Katar.
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1: Wir kicken nach Strakholz, nach Remels und nach Wolthusen. Da haben wir ob Stunde 26 Grad auf dem Thermometer. Mit 32 Grad für Wach wie von da auch noch. Und Regen ist wiederhin nicht in Sicht. Auch Mörn, da wird er dann nicht mehr hell so warm, aber auch noch mollig. Mit 28 Grad wird er dann auch nicht richtig, nicht kalt. Freitag wird er dann richtig heiß in Ostfriesland. Mit 35 Grad für Wach wie dort.
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1: Moin Autofahrer, in Holtrop steht ein Blitzer an der Rindelmeerstraße und in Letzdorf an der Straße am Sandkasten. Und sehen Sie auf Ihrem Weg noch weitere Blitzer oder auch Verkehrsbehinderungen, rufen Sie eben an und sagen Sie Bescheid bitte. 04921 586 111. Das ist die Radio Ostfriesland Hotline. Ich wünsche Ihnen gute Fahrt.
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1: Ich gehe in die nächste Stürmrennen mit Musik von Billy Joel. We didn't start the fire. Ich bin Captain Frieding und wünsche einen wunderbaren Mittelweg für Mittag.
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2: Halftwalm ist das.
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4: Mit Volrad Janssen. Guten Tag. Aus für Minijobs. Gastgewerbe schlägt Alarm. Der Deutsche Hotel- und Gaststättenverband kritisiert das mögliche Aus für Minijobs. Der Vorschlag der Rentenkommission werde die Branche hart treffen, so Dirk Breugmann, Präsident des DEHOGA in Niedersachsen. Minijobs seien für das Gastgewerbe kein Randphänomen, sondern unverzichtbarer Bestandteil der Personalplanung, etwa um Nachfragespitzen abzufangen. Aktuell sind in Niedersachsen laut DEHOGA rund 109.000 geringfügig Beschäftigte im Gastgewerbe im Einsatz. Die Rentenkommission hat vorgeschlagen, den Sonderstatus von Minijobs künftig nur noch auf Schülerinnen und Schüler zu beschränken. Weitere Meldungen aus Ostfriesland im Überblick. Mann bei Unfall ums Leben gekommen. Ein 64-Jähriger ist in Münkelbo mit seinem Traktor vom Sandweg abgekommen und im Graben gelandet. Nach Angaben der Polizei verstarb er noch am Unfallort. Nach derzeitigem Stand ist von einem medizinischen Notfall als Unfallursache auszugehen. Die Ermittlungen dauern an. Schuppen völlig zerstört. In einem Garten in der Okotom-Prog-Straße in Marienhafe ist ein Schuppen in Flammen aufgegangen. Der 77-jährige Eigentümer hatte noch vergeblich versucht, das Feuer zu löschen. Das Holzhaus brannte völlig nieder. Die alarmierte Feuerwehr übernahm die Löscharbeiten und erstickte letzte Glutnester. Verletzt wurde niemand, die Brandursache ist unklar. Neues aus Ostfriesland, da fahren Sie immer zuerst bei uns.
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2: 27 Grad habe ich auf Stünd in die Rauf. 27 Grad auch in Strakholt und auch in Remels. Der Tau ist seit wiederhin ein wunderbaren Sommerdach. Wort noch nicht hell, so heit mit Temperaturen von bitte 32 Grad, aber auch all lebt in Schwedenkorridor. Möhren gibt es dann ein Dachpaus, so ein bisschen von der Hitze. Da gibt es dann bloß noch in Anführungszeichen 28 Grad. Man an Freitag, da wird noch warmer. Da verwacht wieder mit 34 Grad.
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2: Moin Autofahrer, in Lietzau steht ein Blitzer an der Straße am Sandkasten. Und ein weiterer Blitzer steht in Holtrop an der Rindelmeerstraße. Und sehen Sie auf Ihrem Weg noch mehr Blitzer oder Verkehrsbehinderungen, klingeln Sie durch bitte 04921 586 111. Das ist die Radio aus Friesland Hotline. Ich wünsche Ihnen gaude Fahrt. Kommen Sie gut an.

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1: Ich bin Babette Büchner. Nächtlicher Bahnfrust. Wegen einer bundesweiten Störung des digitalen Bahnfunks hat die Deutsche Bahn am späten Abend alle Züge in Deutschland rund 2 Stunden lang gestoppt. Die Ursache für das Problem war aus Sicht des Unternehmens der planmäßige Tausch einer technischen Komponente beim Zugfunksystem. Weitere Details wurden bislang nicht mitgeteilt. Bundesverkehrsminister Patrick Schnieder forderte eine lückenlose Aufklärung des Vorfalls. Während die Hitze weiter über Frankreich brütet, sind rund 68.000 Haushalte im Nordwesten des Landes vom Strom abgeschnitten. Grund sei eine hitzebedingte Panne an einem Transformator, teilten die Behörden mit.
2: Riesige Teile Frankreichs ächzen unter der Hitze. Noch nie gab es in so vielen Gegenden gleichzeitig die höchste Hitzewarnstufe Rot. Selbst in der meist eher kühlen Bretagne brutzeln die Menschen in Frankreich gerade sehr. Und jetzt sind auch noch Zehntausende Haushalte dort ohne Strom. Die Menschen können also weder Ventilator noch Klimaanlage benutzen. Und weil es so heiß ist, wird es auch noch ein bisschen dauern, bis der Strom wieder da ist. Besonders schlimm ist das natürlich für schwächere Menschen. Etwa Altenzentren sollen deshalb jetzt im Zweifel mit Stromgeneratoren versorgt werden. Aus Paris, Rachel Sommer.
1: Deutschland ist im europäischen Vergleich das am stärksten von Cyberangriffen mit Schadsoftware betroffene Land. Spuren von Cyberkriminellen führen dabei häufig nach Russland, sagt Experte Christian Dörr vom Hasso-Plattner-Institut in Potsdam.
3: Die Täter attackieren Unternehmen, die öffentliche Verwaltung und auch Krankenhäuser mit Schadsoftware, die Daten und Systeme verschlüsselt. So wollen die Kriminellen Lösegeld erpressen, oft mehrere hunderttausend Euro. Deutschland ist besonders attraktiv für Cyberangriffe, denn hier gibt's viele innovative Unternehmen mit wertvollen Daten, die man blockieren kann. Und oft sind sich diese Firmen der Cybergefahr nicht bewusst und entsprechend schlecht geschützt, sagen die Experten. Aus Berlin, Uli Reitinger.
1: Die Stimmung in der deutschen Wirtschaft hat sich im Juni den 2. Monat in Folge von den Dämpfern infolge des Iran-Kriegs erholt. Der IFO-Geschäftsklimaindex stieg leicht um 0,6 Punkte. Die Unternehmen haben ihre aktuelle geschäftliche Lage und die Erwartungen besser eingeschätzt. IFO-Präsident Clemens Fuß sagte, die deutsche Wirtschaft hoffe auf eine Entspannung der weltpolitischen Situation.
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1: Das Wetter, die aktuelle Vorhersage des Deutschen Wetterdienstes. Die Hitze bleibt. Im Norden liegen die Höchstwerte heute bei 27 bis 34 Grad. Im Rest des Landes werden 32 bis 39 Grad erwartet. Nur über dem südlichen Bergland sind dabei vereinzelt Gewitter möglich. Ansonsten ist es meist sonnig. Morgen klettern die Temperaturen dann von Nord nach Südwest sogar auf 27 bis 40 Grad maximal. Dazu gibt es dann auch wieder viel Sonne.
0: Das waren die Nachrichten.

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1: Mit Volrad Janssen. Guten Tag. Aus für Minijobs. Gastgewerbe schlägt Alarm. Der Deutsche Hotel- und Gaststättenverband kritisiert das mögliche Aus für Minijobs. Der Vorschlag der Rentenkommission werde die Branche hart treffen, so Dirk Breugmann, Präsident des DEHOGA in Niedersachsen. Minijobs seien für das Gastgewerbe kein Randphänomen, sondern unverzichtbarer Bestandteil der Personalplanung, etwa um Nachfragespitzen abzufangen. Aktuell sind in Niedersachsen laut DEHOGA rund 109.000 geringfügig Beschäftigte im Gastgewerbe im Einsatz. Die Rentenkommission hat vorgeschlagen, den Sonderstatus von Minijobs künftig nur noch auf Schülerinnen und Schüler zu beschränken. Weitere Meldungen aus Ostfriesland im Überblick. Mann bei Unfall ums Leben gekommen. Ein 64-Jähriger ist in Münkelbo mit seinem Traktor vom Sandweg abgekommen und im Graben gelandet. Nach Angaben der Polizei verstarb er noch am Unfallort. Nach derzeitigem Stand ist von einem medizinischen Notfall als Unfallursache auszugehen. Die Ermittlungen dauern an. Schuppen völlig zerstört. In einem Garten in der Okotum-Brook-Straße in Marienhafe ist ein Schuppen in Flammen aufgegangen. Der 77-jährige Eigentümer hatte noch vergeblich versucht, das Feuer zu löschen. Das Holzhaus brannte völlig nieder. Die alarmierte Feuerwehr übernahm die Löscharbeiten und erstickte letzte Glutnester. Verletzt wurde niemand, die Brandursache ist unklar. 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
1: Ich bin Babette Büchner. Familienministerin Karin Prien plädiert für eine gesetzliche Altersgrenze von 13 Jahren für die eigenständige Nutzung sozialer Medien wie TikTok, Instagram oder Snapchat. Das halte sie grundsätzlich für den richtigen Weg, teilte Prien in Berlin mit. Vorher hatte eine Expertenkommission der Ministerin 56 Empfehlungen übergeben. Prien sagte:
2: Wir erleben nicht nur Hass und Manipulation und suchtfördernde Mechanismen in sozialen Medien. Wir erleben eben auch, dass jedes vierte Kind ein problematisches Nutzungsverhalten hat. Und wir spüren eben auch, dass das Auswirkungen auf Konzentrationsfähigkeit, auf soziale Kompetenzen, auch auf das Leistungsvermögen in anderen Bereichen, namentlich auch in Schule hat.
1: Aus Sicht der Expertenkommission zeigen etwa 300.000 Jugendliche Suchtverhalten. Nächtlicher Bahnfrust. Wegen einer bundesweiten Störung des digitalen Bahnfunks hat die Deutsche Bahn am späten Abend alle Züge in Deutschland rund 2 Stunden gestoppt. Die Ursache für das Problem war aus Sicht des Unternehmens der planmäßige Tausch einer technischen Komponente beim Zugfunksystem. Weitere Details wurden bislang nicht mitgeteilt. Bundesverkehrsminister Patrick Schnieder forderte eine lückenlose Aufklärung des Vorfalls. Mitarbeiter von Beratungsstellen für von Rassismus betroffene Muslime nehmen eine zunehmende Enthemmung und Brutalität wahr. Das Netzwerk Claim hatte im vergangenen Jahr tausende antimuslimische Vorfälle registriert.
3: Eine Frau mit Kopftuch wird geschlagen, ein Schüler, der arabisch aussieht, als Terrorist beschimpft. Mehr als 4000 solcher und ähnlicher Fälle gab es im vergangenen Jahr und die wurden auch dokumentiert. Doch die Dunkelziffer sei viel höher, sagen die Forschenden, vor allem in Schulen oder auch im Kontakt mit Behörden oder der Polizei. Und sie beklagen, das alles werde immer häufiger hingenommen, ein Gewöhnungseffekt mache sich breit. Claudia Wächter, Nachrichtenredaktion.
1: Nach einer Flaute wegen des Iran-Kriegs zieht die Nachfrage nach Urlaub in der Türkei und Ägypten bei TUI wieder spürbar an. Besonders Antalya steht bei Sommerreisen hoch im Kurs, berichtet Europas größter Reisekonzern. Daneben gehöre auch Ägypten zu den Comeback-Zielen im Last-Minute-Sommer. Beliebtestes Fernreiseziel bei TUI sind weiter die USA.
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1: Das Wetter, die aktuelle Vorhersage des Deutschen Wetterdienstes. 27 bis 34 Grad werden heute im Norden erwartet. Im Rest des Landes klettern die Temperaturen auf 32 bis 39 Grad. Dazu gibt es viel Sonne, nur über dem südlichen Bergland sind vereinzelt Gewitter möglich. Auch morgen geht es mit der Hitze weiter. Dann sind von Nord nach Südwest sogar 27 bis 41 Grad möglich. Dazu bleibt es sonnig.
0: Das waren die Nachrichten.

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2: Mit Volkert Janssen. Guten Tag. Autos kollidiert. 70-Jähriger schwer verletzt. Auf der dritten Südwieke in Rauderfehn hat sich ein Auffahrunfall ereignet. Nach Angaben der Polizei wollte ein 70 Jahre alter Mann nach links in die Hasenstraße abbiegen und musste verkehrsbedingt halten. Das erkannte ein nachfolgender Transporterfahrer zu spät und fuhr auf. Dabei wurde der Wagen des Rentners gegen einen Baum geschoben. Der 70-Jährige wurde schwer verletzt und mit einem Rettungshubschrauber in ein Krankenhaus gebracht. Der Transporterfahrer wurde leicht verletzt. Die Straße war für die Unfallaufnahme und Bergungsarbeiten voll gesperrt. Weitere Meldungen aus Ostfriesland im Überblick. 9 Fahrverbote verhängt. Die Polizei hat in der letzten Woche verstärkt auf Alkohol und Drogen am Steuer geachtet. Insgesamt wurden zwischen den ostfriesischen Inseln und dem Teutoburger Wald mehr als 900 Fahrzeugführer kontrolliert. 85 von ihnen waren unter Alkohol- oder Drogeneinfluss unterwegs. In 9 Fällen musste unmittelbar ein Fahrverbot verhängt werden, so die Polizeidirektion Osnabrück. Außerdem wurden bei den Kontrollen noch weitere Straftaten wie etwa eine Urkundenfälschung aufgedeckt und 2 Haftbefehle vollstreckt. Hilfeleistung mit Smartphone. Die Feuerwehr hat in Aurich eine Katze aus dem Motorraum eines Autos befreit. Das Tier hatte sich dort versteckt und war per Hand nicht erreichbar. Kurzerhand spielten die Feuerwehrleute von einem Smartphone Katzenlaute ab. Die Fellnase reagierte prompt und kam aus ihrem Versteck hervor. Sichtlich erleichtert übernahm die Autofahrerin die Katze in eine Transportbox. 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
1: Ich bin Thomas Bleskin. Bundesfamilienministerin Prien spricht sich für eine gesetzliche Altersgrenze von 13 Jahren bei der eigenständigen Nutzung sozialer Medien aus. Die CDU-Politikerin will dafür möglichst eine europäische Regelung, notfalls aber nationale Vorgaben vorbereiten. Kinder unter 13 Jahren sollen kindgerechte und risikoarme Angebote weiter nutzen können. Die deutschlandweite Störung im Bahnfunk hat nach Ansicht des Vorsitzenden der Verkehrsministerkonferenz, Bayerns Ressortchef Bernreiter, eine schlechte Vorbereitung der Bahn auf solche Krisen offengelegt. Bei einem Ausfall dieser Größenordnung erwarte er, dass es ein tragfähiges Notfallkonzept gäbe.
2: Der Ausfall des Zugfunknetzes zeige wieder einmal, in welchem beklagenswerten Zustand das System der Deutschen Bahn sei, so Bayerns Verkehrsminister. Die komplette Infrastruktur der Bahn brauche dringend ein großes Update. Dem stimmt auch der Vorsitzende des Verkehrsausschusses im Bundestag zu. Aber nicht nur Politiker und Bahnreisende zeigen sich fassungslos und fordern eine lückenlose Aufklärung, sondern auch der Verband der privaten Güterbahnen. Da Güterzüge vor allem nachts unterwegs sind, seien sie von der Störung besonders betroffen gewesen. Einige Güterzüge würden immer noch stillstehen. Fiona Reinhardt, Nachrichtenredaktion.
1: In Deutschland haben im vergangenen Jahr gut 17 Millionen Menschen alleine gelebt. Das war gut jede fünfte Person, teilte das Statistische Bundesamt mit. Im Vergleich zum Vorjahr hat sich damit nicht viel geändert, aber wenn man sich die letzten 20 Jahre ansieht, ist der Anstieg der Singlezahlen deutlich.
3: Daten, warum nicht? Aber zusammenleben? Nein, viele junge Leute, die leben allein, Frauen etwas häufiger als Männer. Aber top in Sachen Solo-Haushalt, das ist die Gruppe der über 65-Jährigen, da ist fast jeder dritte Single. Alleinstehende wurden übrigens eher in Großstädten als auf dem Land. Und im EU-Vergleich, da liegen wir in Sachen Single-Haushalte über dem Durchschnitt. Claudia Wächter, Nachrichtenredaktion.
1: Deutschlands Handynutzer sind aufgerufen, ihr Smartphone zu zücken und über eine App Funklöcher zu melden. Unter dem Hashtag Check dein Netz starten das Bundesdigitalministerium und die Bundesnetzagentur eine einwöchige Mitmachaktion. Genutzt werden soll die App Mobilfunkcheck. Damit wird festgehalten, wo die Übertragung schlecht ist oder gar nicht existiert.
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1: Zum Wetter die aktuelle Vorhersage des Deutschen Wetterdienstes. Heute fast überall wolkenlos, nur über dem südlichen Bergland können sich später vereinzelt kräftige Gewitter entwickeln. Die Temperaturen steigen auf 27 bis 34 Grad im Norden und auf heiße 32 bis 39 Grad im übrigen Land. In der Nacht bleibt es meist klar und trocken bei 23 bis 13 Grad. Morgen setzt sich das sonnige Sommerwetter fort. Im Norden werden 27 bis 33 Grad erreicht, sonst 34 bis 38 Grad. Im Westen und Südwesten örtlich sogar bis 41 Grad.
0: Das waren die Nachrichten.

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1: Mit Volkert Janssen. Guten Tag. Autos kollidiert. 70-Jähriger schwer verletzt. Auf der dritten Südwieke in Rauderfehn hat sich ein Auffahrunfall ereignet. Nach Angaben der Polizei wollte ein 70 Jahre alter Mann nach links in die Hasenstraße abbiegen und musste verkehrsbedingt halten. Das erkannte ein nachfolgender Transporterfahrer zu spät und fuhr auf. Dabei wurde der Wagen des Rentners gegen einen Baum geschoben. Der 70-Jährige wurde schwer verletzt und mit einem Rettungshubschrauber in ein Krankenhaus gebracht. Der Transporterfahrer wurde leicht verletzt. Die Straße war für die Unfallaufnahme und Bergungsarbeiten voll gesperrt. Weitere Meldungen aus Ostfriesland im Überblick. 9 Fahrverbote verhängt. Die Polizei hat in der letzten Woche verstärkt auf Alkohol und Drogen am Steuer geachtet. Insgesamt wurden zwischen den ostfriesischen Inseln und dem Teutoburger Wald mehr als 900 Fahrzeugführer kontrolliert. 85 von ihnen waren unter Alkohol- oder Drogeneinfluss unterwegs. In 9 Fällen musste unmittelbar ein Fahrverbot verhängt werden, so die Polizeidirektion Osnabrück. Außerdem wurden bei den Kontrollen noch weitere Straftaten wie etwa eine Urkundenfälschung aufgedeckt und 2 Haftbefehle vollstreckt. Hilfeleistung mit Smartphone. Die Feuerwehr hat in Aurich eine Katze aus dem Motorraum eines Autos befreit. Das Tier hatte sich dort versteckt und war per Hand nicht erreichbar. Kurzerhand spielten die Feuerwehrleute von einem Smartphone Katzenlaute ab. Die Fellnase reagierte prompt und kam aus ihrem Versteck hervor. Sichtlich erleichtert übernahm die Autofahrerin die Katze in eine Transportbox. 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
2: Heute Ochsenweide.
3: Ochsenweide ist ein Flurname in Moorweg, der eine Fläche westlich des Leek-Moorweges südlich des Schafhauser Waldes bezeichnet, die durch das Benzertief begrenzt wird. Es handelt sich um ein ehemaliges Hochmoor, das bei der Einrichtung der Feenkolonie Wagnersfeen vom Pächter des Schafhauses als Ochsenweide beansprucht wurde. Diese Fläche wurde im frühen 20. Jahrhundert abgetorft und ab 1980 als Hochmoor wieder vernässt. Seitdem ist sie Naturschutzgebiet. Wagnersfeen ist die von Frau Adelheid Wagener geplante und 1772 gegründete Feenkolonie, die im Westen begrenzt war durch den Leek-Moorweg und im Osten durch den Bungelbrooksweg, im Norden von der Domäne Schafhaus und im Süden von der Domäne Schoo.
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1: Ich bin Thomas Bleskin. Familienministerin Prien plädiert für eine gesetzliche Altersgrenze von 13 Jahren für die eigenständige Nutzung sozialer Medien wie TikTok, Instagram oder Snapchat. Prien bezog sich dabei auf eine Empfehlung der Expertenkommission Kinder- und Jugendschutz in der digitalen Welt.
2: Die gesetzliche Altersgrenze von 13 Jahren ist allerdings nur ein Vorschlag der Expertenkommission. Alternativ wurde darüber diskutiert, über den EU Digital Services Act bestimmte Dienste oder einzelne Funktionen für bestimmte Altersgruppen zu beschränken. Worin sich die Kommission aber einig ist, das Thema muss auf europäischer Ebene geregelt werden. Und am Ende müssten besonders auch die Plattformbetreiber in die Pflicht genommen werden. Kinder und Jugendliche einfach aus der digitalen Welt auszusperren, sei kein Schutz. Fiona Reinhardt, Nachrichtenredaktion.
1: Die deutschlandweite Störung im Bahnfunk hat nach Ansicht des Vorsitzenden der Verkehrsministerkonferenz, Bayerns Ressortchef Bernreiter, eine schlechte Vorbereitung der Bahn auf solche Krisen offengelegt. Bei einem Ausfall dieser Größenordnung erwarte er, dass es ein tragfähiges Notfallkonzept gebe.
3: Geduld ist weiterhin gefragt. Bahnreisende und vor allem Pendler sollten Verspätungen und auch Zugausfälle einkalkulieren. Grund für den Totalausfall war eine Störung des digitalen internen Bahnfunksystems und der Frust bei vielen, die in der Nacht festsaßen, der ist natürlich riesig. Viele beklagen auch, dass es keine Informationen gab. Immerhin, die Bahn hat an Gestrandete Taxi- und Hotelgutscheine verteilt. Claudia Wächter, Nachrichtenredaktion.
1: In Frankreich ist eine erste Erkrankung im Zusammenhang mit dem Ebola-Ausbruch in der Demokratischen Republik Kongo nachgewiesen worden. Ein Arzt, der aus dem zentralafrikanischen Land zurückkehrte, sei positiv getestet worden, hieß es vom französischen Gesundheitsministerium. Direkt nach seiner Ankunft sei er in ein Krankenhaus gebracht und isoliert worden, um jegliches Ansteckungsrisiko zu vermeiden. In Tragflächenteilen des weltgrößten Passagierjets Airbus A380 wurden Risse entdeckt. Die Europäische Luftfahrtbehörde hat daher angeordnet, dass 16 Maschinen der Fluggesellschaften Emirates und Qantas kurzfristig untersucht werden müssen. 5 der doppelstöckigen Flugzeuge müssen nun vor ihrem nächsten Flug zum Check, die übrigen nach 25 Flugzyklen.
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1: Zum Wetter die aktuelle Vorhersage des Deutschen Wetterdienstes. Heute fast überall wolkenlos, nur über dem südlichen Bergland können sich später vereinzelt kräftige Gewitter entwickeln. Die Temperaturen steigen auf 27 bis 34 Grad im Norden und auf heiße 32 bis 39 Grad im übrigen Land. In der Nacht bleibt es meist klar und trocken bei 23 bis 13 Grad. Morgen setzt sich das sonnige Sommerwetter fort. Im Norden werden 27 bis 33 Grad erreicht, sonst 34 bis 38 Grad. Im Westen und Südwesten örtlich sogar bis 41 Grad.
0: Das waren die Nachrichten.

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3: Mit Volrad Janssen. Guten Tag. Versuchtes Tötungsdelikt. 27-Jähriger in Untersuchungshaft. Ein Mann soll einen Bekannten in Leer lebensbedrohlich verletzt haben. Das teilt die Staatsanwaltschaft Aurich mit. Demnach waren die beiden Montagmittag in einen zunächst verbalen Streit geraten. In dessen Verlauf soll der 27-Jährige seinen 43 Jahre alten Bekannten angegriffen haben. Das Opfer erlitt lebensbedrohliche Frakturen und wird in einem Krankenhaus intensivmedizinisch behandelt. Der mutmaßliche Täter sitzt in Untersuchungshaft. Ihm wird versuchter Totschlag in Tateinheit mit gefährlicher Körperverletzung vorgeworfen. Die Ermittlungen dauern an. Weitere Meldungen aus Ostfriesland im Überblick. 9 Fahrverbote verhängt. Die Polizei hat in der letzten Woche verstärkt auf Alkohol und Drogen am Steuer geachtet. Insgesamt wurden zwischen den ostfriesischen Inseln und dem Teutoburger Wald mehr als 900 Fahrzeugführer kontrolliert. 85 von ihnen waren unter Alkohol- oder Drogeneinfluss unterwegs. In 9 Fällen musste unmittelbar ein Fahrverbot verhängt werden, so die Polizeidirektion Osnabrück. Außerdem wurden bei den Kontrollen

noch weitere Straftaten wie etwa eine Urkundenfälschung aufgedeckt und 2 Haftbefehle vollstreckt. Hilfeleistung mit Smartphone. Die Feuerwehr hat in Aurich eine Katze aus dem Motorraum eines Autos befreit. Das Tier hatte sich dort versteckt und war per Hand nicht erreichbar. Kurzerhand spielten die Feuerwehrleute von einem Smartphone Katzenlaute ab. Die Fellnase reagierte prompt und kam aus ihrem Versteck hervor. Sichtlich erleichtert übernahm die Autofahrerin die Katze in eine Transportbox. 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
2: den schönen Sommerabend genießen.
1: Und nu ob Platt.
3: Den moi Sommerabend genähten.
2: Ich habe mich so gefreut über das tolle Wetter, das wir gestern hatten.
1: Und nu ob Platt.
3: Ich hätte mich fix freut über das moi Wetter, das wir gestern hatten.
2: Nach vielen Wochen haben wir wieder den Grill aus dem Schuppen geholt und nach Feierabend lecker gegrillt.
1: Und nu ob Platt.
3: Nau füll wegen hem wie moi wer der Grill ut der Schür holt und nau vier Abend lecker grillt.
2: Menno hatte seine Grillschürze um und sah aus wie ein richtiger Koch.
1: Und nu ob Platt.
3: Menno hat seinen Grillschut um und sah ut net als einen richtigen Koch.
2: Die Bratwürste und Koteletts waren nach so langer Zeit mal wieder richtig lecker.
1: Und nu ob Platt.
3: Die Bratwürsten und die Koteletts waren nach so lang Zeit mal wieder leibsmackerig.
2: Bis 22:30 haben wir noch bei Kerzenlicht auf der Terrasse gesessen. Das war eine tolle Sommerluft.
1: Und nu ob Platt.
3: Mit 22:30 haben wir noch bei Kerzenlicht auf der Terrasse sehen. Das war ein heil wunderbar Sommerluft.
2: Und jetzt noch der Spruch des Tages.
3: Und nu der Spruch von der Dach.
2: Jedem sein Vergnügen.
1: Und nu ob Platt.
3: Elk sin pleasure.
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1: Ich bin Thomas Bleskin. Bundeskanzler Merz hat sich ausdrücklich zur vorgeschlagenen Anhebung des Renteneintrittsalters bekannt. Im Bundestag verwies er auf die steigende Lebenserwartung und sagte, für ein ausreichendes Einkommen im Alter müsse künftig teilweise länger gearbeitet werden. Union und SPD wollen die Vorschläge der Rentenkommission umsetzen. Diese empfiehlt, das Rentenalter an die Lebenserwartung zu koppeln. Die Regelaltersgrenze würde damit bis 2041 auf etwa 67 Jahre und 6 Monate steigen. Familienministerin Prien plädiert für eine gesetzliche Altersgrenze von 13 Jahren für die eigenständige Nutzung sozialer Medien wie TikTok, Instagram oder Snapchat. Prien bezog sich dabei auf eine Empfehlung der Expertenkommission Kinder- und Jugendschutz in der digitalen Welt.
2: Die gesetzliche Altersgrenze von 13 Jahren ist allerdings nur ein Vorschlag der Expertenkommission. Alternativ wurde darüber diskutiert, über den EU Digital Services Act bestimmte Dienste oder einzelne Funktionen für bestimmte Altersgruppen zu beschränken. Worin sich die Kommission aber einig ist, das Thema muss auf europäischer Ebene geregelt werden. Und am Ende müssten besonders auch die Plattformbetreiber in die Pflicht genommen werden. Kinder und Jugendliche einfach aus der digitalen Welt auszusperren, sei kein Schutz. Fiona Reinhardt, Nachrichtenredaktion.
1: In Frankreich ist eine erste Erkrankung im Zusammenhang mit dem Ebola-Ausbruch in der Demokratischen Republik Kongo nachgewiesen worden. Ein Arzt, der aus dem zentralafrikanischen Land zurückkehrte, sei positiv getestet worden, hieß es vom französischen Gesundheitsministerium.
3: Schon mehr als 1000 Menschen haben sich in der Demokratischen Republik Kongo mit Ebola infiziert und jetzt gibt es auch einen Fall in Frankreich. Allerdings war der Mann vorher für die Arbeit im Kongo und zwar genau dort, wo die Krankheit rumgeht. Sein Zustand ist stabil und auch wenn es für den Mann direkt ins Krankenhaus ging, schauen die Behörden in Frankreich jetzt, ob es Kontaktpersonen gibt, die dann 3 Wochen zu Hause in Quarantäne müssen. Ebola-Fieber kann lebensbedrohlich sein und wird durch Körperkontakt und auch Kontakt mit Körperflüssigkeiten übertragen. In Europa schätzen die Behörden das Ansteckungsrisiko aber als gering ein. Aus Paris, Rachel Sommer.
1: Das Bundesamt für Sicherheit in der Informationstechnik warnt vor einer wachsenden Bedrohung durch KI-gestützte Cyberangriffe. BSI-Präsidentin Plattner sprach von einer neuen Phase der Cybersicherheit. Sicherheitsbehörden sehen Cyberangriffe bereits heute als Ausdruck geopolitischer Spannungen. Die Bundesregierung plant deshalb, mit einem neuen Gesetz eine aktive Cyberabwehr zu ermöglichen.
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1: Zum Wetter die aktuelle Vorhersage des Deutschen Wetterdienstes. Heute fast überall wolkenlos, nur über dem südlichen Bergland können sich später vereinzelt kräftige Gewitter entwickeln. Die Temperaturen steigen auf 27 bis 34 Grad im Norden und auf heiße 32 bis 39 Grad im übrigen Land. In der Nacht bleibt es meist klar und trocken bei 23 bis 13 Grad. Morgen setzt sich das sonnige Sommerwetter fort. Im Norden werden 27 bis 33 Grad erreicht, sonst 34 bis 38 Grad. Im Westen und Südwesten örtlich sogar bis 41 Grad.
0: Das waren die Nachrichten.

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2: Mit Volrad Janssen. Guten Tag. Versuchtes Tötungsdelikt. 27-Jähriger in Untersuchungshaft. Ein Mann soll einen Bekannten in Leer lebensbedrohlich verletzt haben. Das teilt die Staatsanwaltschaft Aurich mit. Demnach waren die beiden Montagmittag in einen zunächst verbalen Streit geraten. In dessen Verlauf soll der 27-Jährige seinen 43 Jahre alten Bekannten angegriffen haben. Das Opfer erlitt lebensbedrohliche Frakturen und wird in einem Krankenhaus intensivmedizinisch behandelt. Der mutmaßliche Täter sitzt in Untersuchungshaft. Ihm wird versuchter Totschlag in Tateinheit mit gefährlicher Körperverletzung vorgeworfen. Die Ermittlungen dauern an. Weitere Meldungen aus Ostfriesland im Überblick. 9 Fahrverbote verhängt. Die Polizei hat in der letzten Woche verstärkt auf Alkohol und Drogen am Steuer geachtet. Insgesamt wurden zwischen den ostfriesischen Inseln und dem Teutoburger Wald mehr als 900 Fahrzeugführer kontrolliert. 85 von ihnen waren unter Alkohol- oder Drogeneinfluss unterwegs. In 9 Fällen musste unmittelbar ein Fahrverbot verhängt werden, so die Polizeidirektion Osnabrück. Außerdem wurden bei den Kontrollen noch weitere Straftaten wie etwa eine Urkundenfälschung aufgedeckt und 2 Haftbefehle vollstreckt. Hilfeleistung mit Smartphone. Die Feuerwehr hat in Aurich eine Katze aus dem Motorraum eines Autos befreit. Das Tier hatte sich dort versteckt und war per Hand nicht erreichbar. Kurzerhand spielten die Feuerwehrleute von einem Smartphone Katzenlaute ab. Die Fellnase reagierte prompt und kam aus ihrem Versteck hervor. Sichtlich erleichtert übernahm die Autofahrerin die Katze in eine Transportbox. 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
1: Norden. Ein Autofahrer ist von der Störtebeker Riede abgekommen und gegen einen Baum geprallt. Bei der Unfallaufnahme durch die Polizei kam heraus, dass der 47-Jährige Alkohol getrunken hatte. Seine Fahrerlaubnis wurde sichergestellt und ein Strafverfahren eingeleitet. Steenfelde. In der Straße an der Brücke wurde in ein Wohnhaus eingebrochen. Die Täter durchsuchten die Räume und machten Beute von mindestens 1.000 Euro. Wer etwas Verdächtiges beobachtet hat, wird gebeten, sich bei der Polizei zu melden. Wiener. Von einem Wohnhaus in der Schulstraße wurden die Fallrohre der Regenrinne entwendet. Der Schaden liegt im dreistelligen Bereich. Hinweise nimmt die Polizei entgegen. Karolinensiel. Am Dorfgemeinschaftshaus in der Wittmunder Straße wurde ein Fenster beschädigt. Die Polizei ermittelt und sucht Zeugen.
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1: Ich bin Thomas Bleskin. Bundeskanzler Merz dringt auf eine Verabschiedung der geplanten Rentenreform noch in diesem Jahr. Im Bundestag warb er für eine zügige Umsetzung der Vorschläge einer Expertenkommission, die unter anderem eine schrittweise Anhebung des Renteneintrittsalters vorsehen. Merz verteidigte die Pläne erneut und wies Vorwürfe einer Rentenkürzung zurück. Deutschlands Handynetze sind besser geworden, aber mancherorts ist die Verbindung immer noch ziemlich mies. Über eine App sollen Nutzer jetzt genau diese Funklöcher melden. Unter dem Hashtag Check dein Netz starten das Bundesdigitalministerium und die Bundesnetzagentur eine einwöchige Mitmachaktion.
2: Bundesdigitalminister Wildberger spricht vom großen Netztest. Und da ist jeder Handynutzer aufgerufen, mitzumachen. Denn aktuell gibt es immer noch Orte in Deutschland, an denen keines der großen Handynetze von Telekom, Vodafone und O2 standardmäßig funktioniert. Das sind immer noch gut 786 Quadratkilometer. Über die App Mobilfunkcheck sollen wir diese Woche melden, wo die Funklöcher sind. Das hilft den Anbietern und der Bundesnetzagentur einzustufen, wie die Situation vor Ort ist, und sorgt am Ende dafür, dass die Netzabdeckung in Summe besser wird. Tanja Wagner, Nachrichtenredaktion.
1: In Frankreich ist eine erste Erkrankung im Zusammenhang mit dem Ebola-Ausbruch in der Demokratischen Republik Kongo nachgewiesen worden. Ein Arzt, der aus dem zentralafrikanischen Land zurückkehrte, sei positiv getestet worden, hieß es vom französischen Gesundheitsministerium.
3: Schon mehr als 1000 Menschen haben sich in der Demokratischen Republik Kongo mit Ebola infiziert und jetzt gibt es auch einen Fall in Frankreich. Allerdings war der Mann vorher für die Arbeit im Kongo und zwar genau dort, wo die Krankheit rumgeht. Sein Zustand ist stabil und auch wenn es für den Mann direkt ins Krankenhaus ging, schauen die Behörden in Frankreich jetzt, ob es Kontaktpersonen gibt, die dann 3 Wochen zu Hause in Quarantäne müssen. Ebola-Fieber kann lebensbedrohlich sein und wird durch Körperkontakt und auch Kontakt mit Körperflüssigkeiten übertragen. In Europa schätzen die Behörden das Ansteckungsrisiko aber als gering ein. Aus Paris, Rachel Sommer.
1: Nach dem Fund eines toten Säuglings in Renningen bei Stuttgart richtet sich der Verdacht nun gegen die Mutter des Kindes. Nach Angaben von Polizei und Staatsanwaltschaft gibt es bislang keine Hinweise auf die zunächst gemeldete Entführung. Stattdessen wird gegen die 32-Jährige wegen des Verdachts des Vortäuschens einer Straftat ermittelt.
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1: Zum Wetter die aktuelle Vorhersage des Deutschen Wetterdienstes. Heute fast überall wolkenlos, nur über dem südlichen Bergland können sich später vereinzelt kräftige Gewitter entwickeln. Die Temperaturen steigen auf 27 bis 34 Grad im Norden und auf heiße 32 bis 39 Grad im übrigen Land. In der Nacht bleibt es meist klar und trocken bei 23 bis 13 Grad. Morgen setzt sich das sonnige Sommerwetter fort. Im Norden werden 27 bis 33 Grad erreicht, sonst 34 bis 38 Grad. Im Westen und Südwesten örtlich sogar bis 41 Grad.
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4: Und heute sprechen wir über ein Thema, das viele vielleicht noch so ein bisschen vor sich herschieben. Es geht um das Testament und um das Erbrecht. Alles, was da wichtig ist, das besprechen wir in dieser Stunde mit Rechtsanwalt und Notar Stefan Schür von der Kanzlei Dr. Happig und Kollegen in Leer. Ich bin Captain Frieling und ich wünsche Ihnen einen entspannten, sonnigen Sommernachmittag.
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1: In der Kanzlei bei Radio Ostfriesland beschäftigen wir uns heute mit einem Thema, das viele Menschen gerne aufschieben, das aber irgendwann jeden betrifft. Es geht um das Testament. Warum das wichtig ist und welche Irrtümer es beim Erbrecht gibt, besprechen wir in dieser Stunde mit Rechtsanwalt und Notar Stefan Schür von der Kanzlei Dr. Happig und Kollegen in Leer. Moin, Herr Schür.
2: Ja, moin.
1: Herr Schür, im Erbrecht gibt es ja immer wieder Fälle, in denen Menschen von etwas ausgehen, das rechtlich ganz anders geregelt ist. Ein gutes Beispiel ist da zum Beispiel das Erben innerhalb der Ehe. Viele Menschen glauben, dass der Ehepartner nach dem eigenen Tod automatisch alles erbt. Stimmt das tatsächlich so?
2: Nein, grundsätzlich selten zumindest. Denn wenn man kein Testament hat, erbt der Ehepartner meistens nur einen Teil des Nachlasses. Also wenn man zum Beispiel eigene Kinder hat und ein Ehegatte vorhanden ist und man nicht irgendwie einen Ehevertrag geschlossen hat, dann wäre es so, dass die Kinder auch entsprechend beteiligt sind, so oder so, auch mit einem Ehevertrag, dann aber zu anderen Quoten. Und unter Umständen, wenn keine Kinder da sind, erben noch andere Familienangehörige.
1: Wie sieht denn die gesetzliche Erbfolge konkret aus, wenn Ehepartner und Kinder vorhanden sind?
2: Da muss man unterscheiden, also wenn wir keinen Ehevertrag haben, was so der Standard ist, meistens wahrscheinlich, also die sogenannte Zugewinngemeinschaft besteht, dann erbt der Ehepartner die Hälfte und die andere Hälfte teilt er sich mit dem oder, wenn es mehrere sind, mit den Kindern. Wenn es mehrere Kinder sind, müssen die sich wiederum diese Hälfte untereinander zu gleichen Teilen aufteilen. Das heißt, in dem Fall ist es so, dass nur die Hälfte zum Ehegatten geht.
1: Und was passiert, wenn keine Kinder vorhanden sind?
2: Selbst dann erbt nicht automatisch der Ehegatte alles. Denn wenn derjenige, der verstorben ist, noch Eltern hatte, dann erben die Eltern. Und wenn ein Elternteil zum Beispiel weggefallen ist, unter Umständen die Geschwister. Das heißt, auch da erben andere mit. Da ist es allerdings dann so, dass der Ehegatte immerhin also drei Viertel erbt und dieses andere Viertel entsprechend aufgeteilt wird zu je ein Achtel auf die Elternteile. Aber auch da ist eben, wie gesagt, noch nicht gegeben, dass man alleine erbt.
1: Das waren schon mal wichtige Grundlagen zur gesetzlichen Erbfolge. Gleich sprechen wir weiter mit Rechtsanwalt und Notar Stefan Schür und klären unter anderem, welche Rechte unverheiratete Partner haben und welche Irrtümer im Erbrecht besonders häufig vorkommen.

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1: Wir sprechen in der Kanzlei bei Radio Ostfriesland heute über das Thema Testament und Erbrecht mit Rechtsanwalt und Notar Stefan Schür von der Kanzlei Dr. Happig und Kollegen in Leer. Eben haben wir schon über die gesetzliche Erbfolge in einer Ehe gesprochen. Jetzt schauen wir mal, wie das bei unverheirateten Paaren geregelt ist. Herr Schür, können denn unverheiratete Partner auch gesetzlich erben?
2: Klare Antwort, nein. Das heißt, wenn Leute nicht verheiratet sind und sie haben kein Testament gemacht, würde der Lebensgefährte oder die Lebensgefährtin komplett leer ausgehen, denn das sieht unser Gesetz nicht vor. Das heißt, in diesen Fällen wäre es dringend anzuraten, dass man ein Testament oder gegebenenfalls, wenn man was Gemeinschaftliches machen möchte, einen gemeinschaftlichen Erbvertrag errichtet.
1: Was ist denn der häufigste Irrtum im Erbrecht eigentlich?
2: Ja, oft eben tatsächlich, dass alles automatisch richtig geregelt wird. Also es ist alles irgendwie geregelt, das ist schon richtig, weil wir zum Beispiel eine gesetzliche Erbfolge haben. Aber ganz oft eben gehen die Leute da von falschen Annahmen aus und dann ist es eben nicht gut geregelt. Zum Beispiel wenn man dieses klassische Berliner Testament, was glaube ich fast alle kennen, nimmt, da ist ja geregelt, dass für den ersten Erbfall die Ehegatten sich erstmal als Alleinerben einsetzen, damit eben nicht das passiert, was wir eingangs gesprochen haben, dass in einem Erbfall, wenn jetzt der Mann stirbt und die Frau soll erben, die Frau sich das mit den Kindern schon teilen muss für diesen Fall. Deswegen, also häufigste Irrtum ist im Prinzip, dass alles schon gut geregelt sei im Gesetz, man nichts machen müsste. Man sollte sich schon mal mit dem Thema Testament beschäftigen.
1: Wann sollte man denn spätestens ein Testament machen?
2: Da gibt es also jetzt keine Altersgrenze oder so, was man sagt, da sollte man mal loslegen. Also immer da, wenn ich einen Regelungswunsch habe, der von der gesetzlichen Erbfolge abweicht. Also klassisch natürlich, vor allem wenn ich einen Partner habe, egal ob verheiratet oder unverheiratet. Und ich für mich denke, okay, wenn ich nicht mehr bin, will ich, dass der abgesichert ist und was bekommt, dann sollte ich mich über ein Testament informieren und mir da Gedanken machen. Wenn ich Kinder habe und zum Beispiel diesen klassischen Fall möchte, Berliner Testament, dass doch lieber erstmal der Ehegatte alles bekommt und erst am Ende die Kinder, dann brauche ich ein Testament. Wenn man in einer Patchwork-Situation ist, auch da ist es oft dringend angeraten, dass man sich mal mit dem Testament beschäftigt. Also immer da oder immer dann, wenn irgendwo was zu regeln ist, was abseits der gesetzlichen Erbfolge da ist, gerade in diesen vorgenannten Fällen.
1: Also eines wird dabei deutlich, wer sein

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3: Mit Volrad Janssen. Guten Tag. Versuchtes Tötungsdelikt. 27-Jähriger in Untersuchungshaft. Ein Mann soll einen Bekannten in Leer lebensbedrohlich verletzt haben. Das teilt die Staatsanwaltschaft Aurich mit. Demnach waren die beiden Montagmittag in einen zunächst verbalen Streit geraten. In dessen Verlauf soll der 27-Jährige seinen 43 Jahre alten Bekannten angegriffen haben. Das Opfer erlitt lebensbedrohliche Frakturen und wird in einem Krankenhaus intensivmedizinisch behandelt. Der mutmaßliche Täter sitzt in Untersuchungshaft. Ihm wird versuchter Totschlag in Tateinheit mit gefährlicher Körperverletzung vorgeworfen. Die Ermittlungen dauern an. Weitere Meldungen aus Ostfriesland im Überblick. 9 Fahrverbote verhängt. Die Polizei hat in der letzten Woche verstärkt auf Alkohol und Drogen am Steuer geachtet. Insgesamt wurden zwischen den ostfriesischen Inseln und dem Teutoburger Wald mehr als 900 Fahrzeugführer kontrolliert. 85 von ihnen waren unter Alkohol- oder Drogeneinfluss unterwegs. In 9 Fällen musste unmittelbar ein Fahrverbot verhängt werden, so die Polizeidirektion Osnabrück. Außerdem wurden bei den Kontrollen noch weitere Straftaten wie etwa eine Urkundenfälschung aufgedeckt und 2 Haftbefehle vollstreckt. Hilfeleistung mit Smartphone. Die Feuerwehr hat in Aurich eine Katze aus dem Motorraum eines Autos befreit. Das Tier hatte sich dort versteckt und war per Hand nicht erreichbar. Kurzerhand spielten die Feuerwehrleute von einem Smartphone Katzenlaute ab. Die Fellnase reagierte prompt und kam aus ihrem Versteck hervor. Sichtlich erleichtert übernahm die Autofahrerin die Katze in eine Transportbox. 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
1: Ich bin Thomas Bleskin. Bundeskanzler Merz dringt auf eine Verabschiedung der geplanten Rentenreform noch in diesem Jahr. Im Bundestag warb er für eine zügige Umsetzung der Vorschläge einer Expertenkommission, die unter anderem eine schrittweise Anhebung des Renteneintrittsalters vorsehen. Merz verteidigte die Pläne erneut und wies Vorwürfe einer Rentenkürzung zurück. Deutschlands Handynetze sind besser geworden, aber mancherorts ist die Verbindung immer noch ziemlich mies. Über eine App sollen Nutzer jetzt genau diese Funklöcher melden. Unter dem Hashtag #CheckDeinNetz starten das Bundesdigitalministerium und die Bundesnetzagentur eine einwöchige Mitmachaktion.
2: Bundesdigitalminister Wildberger spricht vom großen Netztest. Und da ist jeder Handynutzer aufgerufen, mitzumachen. Denn aktuell gibt es immer noch Orte in Deutschland, an denen keines der großen Handynetze von Telekom, Vodafone und O2 standardmäßig funktioniert. Das sind immer noch gut 786 Quadratkilometer. Über die App Mobilfunkcheck sollen wir diese Woche melden, wo die Funklöcher sind. Das hilft den Anbietern und der Bundesnetzagentur einzustufen, wie die Situation vor Ort ist, und sorgt am Ende dafür, dass die Netzabdeckung in Summe besser wird. Tanja Wagner, Nachrichtenredaktion.
1: In Frankreich ist eine erste Erkrankung im Zusammenhang mit dem Ebola-Ausbruch in der Demokratischen Republik Kongo nachgewiesen worden. Ein Arzt, der aus dem zentralafrikanischen Land zurückkehrte, sei positiv getestet worden, hieß es vom französischen Gesundheitsministerium.
3: Schon mehr als 1000 Menschen haben sich in der Demokratischen Republik Kongo mit Ebola infiziert und jetzt gibt es auch einen Fall in Frankreich. Allerdings war der Mann vorher für die Arbeit im Kongo und zwar genau dort, wo die Krankheit rumgeht. Sein Zustand ist stabil und auch wenn es für den Mann direkt ins Krankenhaus ging, schauen die Behörden in Frankreich jetzt, ob es Kontaktpersonen gibt, die dann 3 Wochen zu Hause in Quarantäne müssen. Ebola-Fieber kann lebensbedrohlich sein und wird durch Körperkontakt und auch Kontakt mit Körperflüssigkeiten übertragen. In Europa schätzen die Behörden das Ansteckungsrisiko aber als gering ein. Aus Paris, Rachel Sommer.
1: Nach dem Fund eines toten Säuglings in Renningen bei Stuttgart richtet sich der Verdacht nun gegen die Mutter des Kindes. Nach Angaben von Polizei und Staatsanwaltschaft gibt es bislang keine Hinweise auf die zunächst gemeldete Entführung. Stattdessen wird gegen die 32-Jährige wegen des Verdachts des Vortäuschens einer Straftat ermittelt.
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1: Zum Wetter die aktuelle Vorhersage des Deutschen Wetterdienstes. Heute fast überall wolkenlos, nur über dem südlichen Bergland können sich später vereinzelt kräftige Gewitter entwickeln. Die Temperaturen steigen auf 27 bis 34 Grad im Norden und auf heiße 32 bis 39 Grad im übrigen Land. In der Nacht bleibt es meist klar und trocken bei 23 bis 13 Grad. Morgen setzt sich das sonnige Sommerwetter fort. Im Norden werden 27 bis 33 Grad erreicht, sonst 34 bis 38 Grad. Im Westen und Südwesten örtlich sogar bis 41 Grad.
0: Das waren die Nachrichten.
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5: Und ich bin auch für das Programm verantwortlich. Hallo.
4: Peter!

John Hartman und Lolita Holloway und Keep the Fire Burning von 1995. Da ist der Titel nochmals in modernisierter Fassung neu rausgekommen. 10 Jahre vorher ist das Original erschienen. Dan Hartman war ein großes Talent. Er hat nicht nur mehrere Instrumente gespielt, er konnte auch singen. Außerdem war er Plattenproduzent. Und Lolita Holloway, das war eine US-Sängerin mit gewaltiger Stimme, die solo oder mit Gruppen Titel aufgenommen hat und aufgetreten ist. Und heute hat sie zusammen mit Dan Hartman diese Ausgabe der Backtracks eröffnet, so wie jeden Mittwoch um diese Zeit Rock and Soul für ihren Feierabend mit mir. Und ich bin Peter Wolf, herzlich willkommen. Ich freue mich, dass Sie eingeschaltet haben. 2 Hits am Stück heute von einem afrikanisch-schwedischen Künstler. Ist ziemlich bekannt. Und von Schweden gesprochen, dies kommt auch daher, Ace of Base.

Und Rock With You steht auf seinem Album Off The Wall drauf. Und jetzt gibt's Musik von Linda Ronstadt, It's So Easy von 77.

Oh Babe, What Would You Say von Hurricane Smith. Sein richtiger Name war Norman Smith und bei den ersten Alben der Beatles war er Tontechniker. Die ersten Alben von Pink Floyd hat er produziert, ebenso Alben von The Pretty Things und von weiteren Künstlern. 1971 hat er dann beschlossen, eine Gesangskarriere zu starten unter dem Namen Hurricane Smith und hat auch einige Erfolge gehabt.

So klangen die 70er. Kiki D mit der Kiki D Band von 74. I got the music in me. Sie hören die Backtracks jeden Mittwochabend hier bei Radio Ostfriesland mit mir, und ich bin Peter Wolf.

zweimal Dr. Alban hier in den Backtracks. Zwei seiner großen Erfolge, und zwar Sing Hallelujah von 1993 und danach It's My Life, erschien 1992. Beide Titel waren ganz oben in den Charts. Die Alben dazu haben teils Gold bekommen. Nicht nur hierzulande, auch in den Clubs wurden die Stücke von ihm rauf und runter gespielt. Dr. Alban heißt wirklich mit Vornamen Alban und ist nigerianisch-schwedischer Herkunft. Er hat gesungen, gerappt und produziert und sein eigenes Plattenlabel gegründet, Dr. Records. Wie passend. Er hat Zahnmedizin studiert und anschließend seine eigene Praxis eröffnet. Parallel dazu hat Dr. Alban auch in einer überregional bekannten Diskothek in Schweden gearbeitet und kam so zur Musik.

Die Doors mit ihrer Single Love Madly steht auch als Track auf der LP L.A. Woman drauf. Beide Single und Album sind 1971 erschienen. Die LP hat sich fast 5 Millionenfach verkauft und international 4-mal Gold und 14-mal Platin bekommen. Yes, Musik von 2006, Amy Winehouse und Rehab.

Ryan Ferry und Don't Stop the Dance als vorletztes Stück für heute. Und das bedeutet, die Backtracks sind fast um. Bis zu den nächsten Nachrichten spielen wir noch einen schwarzen Titel. Rick James und You and I war übrigens seine erste Single. Ich hoffe, Ihnen hat diese Ausgabe der Backtrack Spaß gemacht. Schalten Sie gerne wieder ein am kommenden Mittwoch zur selben Zeit. Ich bin Peter Wolf und ich bin für die Backtracks verantwortlich. Ein

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1: Ich bin Thomas Bleskin. Familienministerin Prien plädiert für eine gesetzliche Altersgrenze von 13 Jahren für die eigenständige Nutzung sozialer Medien wie TikTok, Instagram oder Snapchat. Prien bezog sich dabei auf die Empfehlung einer Expertenkommission.
2: Die sagt nämlich, statt eines Alleingangs einzelner Länder braucht es eine europäische Lösung. So sollen dann auch Plattformbetreiber mit in die Pflicht genommen werden, zum Beispiel durch einen verbindlichen Katalog sicherer und altersgerechter Voreinstellungen. An sich ist eine europäische Lösung auch denkbar, weil andere EU-Länder ja auch schon über dieses Thema debattieren. Allerdings sind die etwas strenger als Deutschland. In Spanien, Frankreich oder Griechenland beispielsweise steht eine Altersgrenze von 15 bis 16 Jahren im Raum. Fiona Reinhardt, Nachrichtenredaktion.
1: Deutschlands Handynetze sind besser geworden, aber mancherorts ist die Verbindung immer noch ziemlich schlecht. Über eine App sollen Nutzer jetzt genau diese Funklöcher melden. Unter dem Hashtag Check dein Netz starten das Bundesdigitalministerium und die Bundesnetzagentur eine einwöchige Mitmachaktion.
3: Bundesdigitalminister Wildberger spricht vom großen Netztest. Und da ist jeder Handynutzer aufgerufen, mitzumachen. Denn aktuell gibt es immer noch Orte in Deutschland, an denen keines der großen Handynetze von Telekom, Vodafone und O2 standardmäßig funktioniert. Das sind immer noch gut 786 Quadratkilometer. Über die App Mobilfunkcheck sollen wir diese Woche melden, wo die Funklöcher sind. Das hilft den Anbietern und der Bundesnetzagentur einzustufen, wie die Situation vor Ort ist. Und sorgt am Ende dafür, dass die Netzabdeckung in Summe besser wird. Tanja Wagner, Nachrichtenredaktion.
1: Bundeskanzler Merz dringt auf eine Verabschiedung der geplanten Rentenreform noch in diesem Jahr. Im Bundestag warb er für eine zügige Umsetzung der Vorschläge einer Expertenkommission, die unter anderem eine schrittweise Anhebung des Renteneintrittsalters vorsehen. Merz verteidigte die Pläne erneut und wies Vorwürfe einer Rentenkürzung zurück. Nach dem Fund eines toten Säuglings in Renningen bei Stuttgart richtet sich der Verdacht nun gegen die Mutter des Kindes. Nach Angaben von Polizei und Staatsanwaltschaft gibt es bislang keine Hinweise auf die zunächst gemeldete Entführung. Stattdessen wird gegen die 32-Jährige wegen des Verdachts des Vortäuschens einer Straftat ermittelt.
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1: Zum Wetter, die aktuelle Vorhersage des Deutschen Wetterdienstes zum Tagesausklang. Weiter viel Sonnenschein, nur über dem südlichen Bergland bilden sich einzelne Hitzegewitter. Die Temperaturen liegen am Abend zwischen 23 und 28 Grad im Norden und 29 bis 35 Grad in den übrigen Regionen. In der Nacht klingen die Gewitter rasch ab, anschließend bleibt es meist klar oder nur gering bewölkt. Die Tiefstwerte liegen zwischen 23 und 13 Grad. Morgen setzt sich das sonnige und überwiegend trockene Sommerwetter fort.
0: Das waren die Nachrichten.
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5: Ich begrüße im Studio heute Klaus und Matthias. Ein herzliches
6: Moin.
7: Moin.
5: Von euch, genau. Mein Name ist Frank Fahr und ich führe durch die Sendung. Für die Sendung verantwortlich ist der Heel Wat Besünners e.V. beziehungsweise als Vorsitzender ich, Frank Fahr. Unser heutiges Thema AS im Urlaub im Allgemeinen und, was uns sehr am Herzen liegt, Urlaub auf Baltrum für Autisten.

0: Hier ist der Bürgerfunk Autismus Spektrum und drumherum mit unserem heutigen Thema Autismus Spektrum und Urlaub. Da gibt es viele Meinungen und Orte, an die wir beim Stichwort Urlaub denken. Von, können wir nicht einfach weitermachen und den Urlaub vergessen, er durchbricht meine Alltagsroutine, bis hin zu endlich raus und das machen, was ich machen möchte. Also, wir haben hier viele Varianten und ich hoffe, dass wir heute dazu kommen, die vielen aufzuzeigen. Oder wir stellen fest, dass alle, die was dazu zu sagen haben heute, vielleicht einer Meinung sind. Mal schauen. Matthias, wie stehst du zum Urlaub und wo würdest du, beziehungsweise wo bist du bisher in deinem Leben so hingefahren? Was machst du klassischerweise in deinem Urlaub?
1: Okay, es gibt ja so erstmal für mich ganz grob zwei Möglichkeiten oder zwei Sichtweisen. Einmal, wenn ich selber für mich alleine Urlaub mache und das andere, wenn ich mit meiner Familie Urlaub gemacht hatte. Ich fange jetzt mal mit meiner Familie an. Urlaubssituation war Vorbereitung, Abfahrtzeit, das Einpacken. Ich habe mich darum gekümmert und am Anfang gab es oft viel Stress, weil sich meine Familie aus meiner Sicht nicht an den Zeitplan gehalten hat. Ich mache es jetzt mal so streng. Ja? Ich habe dann irgendwann daraus gelernt, weil es immer Stress gab. Ich sage, wir müssen für den Urlaub morgen, wir fahren ja morgen früh los, um 8 Uhr losfahren. Dann weiß ich aber, meine Familie ist erst um 8.30 Uhr oder vielleicht sogar um 9 Uhr erst fertig. Aber ich weiß, 9 Uhr schaffen wir das. Also ich sage dann sozusagen mit einer kleinen Vorgabe, was anderes, als dann eigentlich stattfindet, bin aber selber innen drin ruhig, weil ich weiß, für mich läuft das dann rund. Ja? Und was ist, meine Frau hat mir dann oft bestätigt, ja, du kannst das sehr gut, die Zeiten einschätzen und kalkulieren. Das hat sie oft gesagt. Ja? Und das stimmt wirklich so. Das konnte ich immer gut. Aber zum Urlaub an der Stelle, Zeiten, ja. Im Urlaub ist ja Zeit auch ein Faktor. Der Urlaub vergeht, ich sag mal, wenn er gut ist, meistens sehr schnell. Ja, dreimal die Augen zugemacht, schon ist er wieder vorbei, so in Anführungszeichen. Aber der Urlaub kann auch lange dauern, wenn es im Urlaub mal einen Unfall gab oder Stress gab. Das gab es auch. Vor allen Dingen, wenn dann Familie vielleicht dann so gebündelt zusammenkommt. Früher, als ich dann auch zur Arbeit gegangen war, in Anführungszeichen, gab es das dann, dass ich nach ein, zwei Tagen auch in Stressmodus reingekommen bin, weil ich Zeit für mich brauchte. Da habe ich aber noch nichts von AS-Spektrum gewusst. Heute weiß ich das und ich weiß, wenn dann sowas ist, ich fahre mit jemandem zusammen, dann sage ich, ich brauche jetzt heute erstmal einen Tag für mich. Das war auch die letzte Reise auf Baltrum, wo ich gerne bin und wo ich einfach diese Zeit genieße. Das heißt, ich komme an, treffe die Leute, begrüße die, aber ich weiß genau, die nächsten ein, zwei Tage muss ich einfach die Insel abgehen und Zeit anders begreifen.
0: Zwei, drei Dinge fallen mir dazu ein, was du gesagt hast. Also das Erste, ich finde es auch interessant und lustig. Mein Sohn sagt immer, wieso hast du kein Zeitgefühl? Papa, wenn wir irgendwo hinfahren, ich sage stopp, wenn wir irgendwo hinfahren, dividiere ich 400 Kilometer einfach durch die gefahrenen 120 und dann weiß ich, wann ich ankomme. Das ist Rechnen, das hat nichts mit Zeitgefühl zu tun. Das andere, was mich dabei noch interessiert, ist, brauchst du Zeit, um in den Urlaub zu kommen? Und wie geht's dir die letzten zwei, drei Tage, bevor du wusstest, ich muss wieder arbeiten?
1: Gut, heute kann ich mich relativ schnell auf Freizeit, Urlaub einstellen, behaupte ich. Früher konnte ich das nicht. Früher war ich in einem Stressmodus, es allen recht zu machen, außer mir selbst. Und also mich dabei zu vergessen. Und damit bin ich in den Stress auch reingekommen. Das heißt, ich wusste nicht, was brauche ich eigentlich, ja? Und ich brauche dann auch mal einen Raum, wo nichts ist. Und die schönsten Räume, das habe ich dann auch irgendwann mal im Nachgang gemerkt, waren für mich immer Kirchenräume. Ich habe dann Kirchen aufgesucht, nicht weil ich besonders gläubig bin, sondern die Stille da drin. Ja, oder das ist jetzt wieder so, ich hole wieder Baltrum raus, wenn ich dann am Meer bin und rieche die Meerluft, die salzige Luft und kriege den Wind mit und sehe die Wasserbewegung, höre das Wasser auch. Das ist wunderschön. Also ich muss nichts tun, es ist alles da.
0: Das lassen wir erstmal so stehen.

0: Matthias, wir haben gerade von dir gehört, ja, wie du in den Urlaub reinkommst und was du benötigst, um in den Urlaub zu kommen, wobei es ja fast erstmal schwierig ist. Man ist aus dem Alltagsstress, in dem Planungsstress, in dem was auch immer, und so plant man dann auch die Hinfahrt. Wie ist es dir immer ergangen, wenn du aus dem Urlaub rauskommst? Gab es da, also für mich waren zum Beispiel Sonntage sind so Synonyme für morgen muss ich wieder in die Schule, morgen muss ich wieder arbeiten. Also ich konnte zum Beispiel nach meinen Großeltern als Kind fahren, dann habe ich 6 Wochen an nichts gedacht. Wirklich 6 Wochen an nichts. Wenn der letzte Sonntag kam, ist mir alles eingefallen, was so im Alltag auf mich losschießt. Warum ich es vorher ausblenden konnte, ich weiß es selber nicht. Aber wenn es hieß Abfahrt, dann fielen mir alle Dinge ein, die, und deswegen jetzt so meine Frage, ist es dir vielleicht ähnlich ergangen, wenn Urlaub Ende, war dann auch so ein gewisser Druck wieder, ich muss morgen in den Alltag hin, den ich gar nicht so möchte? Oder wie kann man das ausdrücken?
1: Ja, auf alle Fälle kenne ich das auch so, Frank, dass wirklich der, bis zum vorletzten Tag war noch für mich alles klar. Und der vorletzte Tag heißt aber auch schon dann abends schon an der Stelle, was packe ich wie zusammen? Das war mir eigentlich schon klar. Und ich habe auch schon so teilweise angefangen. Meine Frau hat sich dann manchmal gewundert, was machst du denn da? Wir sind doch hier noch in Urlaub. Sag ich, nee, ich will morgen einfach weniger Stress haben. Ich mache das für mich so, ne? Und dann wurde sie aber sozusagen, das macht mir jetzt aber Stress, was du da machst, weil wir entspannen doch hier noch. Sag ich, aber ich entspanne nicht dabei, das habe ich da aber auch noch nicht gewusst zu dem Zeitpunkt, dass ich aus dem Spektrum bin. Ich entspanne mich deswegen, weil ich gut vorbereitet bin, dann kann ich mich entspannen. Trotzdem an der Stelle, wenn es auf Richtung zu Hause ging, dann waren und auch an dem Tag der Abreise war für mich, ach, morgen muss ich zur Arbeit, oh, was ist das Thema, das Thema, das Thema, und dann 20.000 E-Mails. Ich glaube, das kennen ganz viele auch die nicht aus dem Spektrum sind. Ja? Spätestens abends oder in der Nacht zum Gang zur Arbeit geht das dann für viele schon los. Ja.
0: Kannst du im Urlaub schnell verdrängen? Also ich habe mich immer als ein Verdrängungskünstler bezeichnet. Das heißt, ich komme von der Arbeit, ich weiß, da ist noch was auch immer und alles läuft durch den Kopf. Und dann fahre ich in Urlaub und 3 Stunden später ist die Arbeit weg. Also als wenn mein Leben vor dem Urlaub völlig weg ist. Ich lebe Urlaub, ich genieße meinen Urlaub, meine Ruhe, meine Freizeit und wundere mich eigentlich immer wieder, warum die Sorgen und alles, was da ist, völlig nicht da ist, als wenn ich es mit Gewalt ausblende, ohne es zu wissen. Und wie gesagt, nachher fliegen wir nach Hause und in dem Moment, oh, Blödsinn, was habe ich alle? Und dann muss ich da und auf der Arbeit. Als wenn mir dann auf einmal 1000 Sachen wieder einfallen und ich sofort in dem wie vorherig Alltagsstress drin bin. Ist es dir da ähnlich?
1: Ja, es ist da ähnlich. Es ist auch heute noch so. Ich gehe ja nicht mehr, bin ja nicht mehr aktiv im Arbeitsleben, aber ich kümmere mich um die Pflege meiner Mutter. Und da ist es dann so, wenn ich dann nicht da bin, ja, dann laufen die Gedanken, was macht sie gerade, wie geht's ihr, braucht sie Hilfe? Das ist schon da. Ja, das heißt, da kommen neue Momente für mich rein. Aber früher war das deutlich stressiger, ja.
0: Urlaubsorte, aha. Kurz prägnant. Wo würdest du hinfahren, wenn du morgen dir was wählen dürftest?
1: Ja, okay. Ich meine, ich habe das vorhin schon gesagt, das Naheliegende für mich, ich wohne ja hier in Ostfriesland, das ist das eine, aber ich liebe es, auf Baltrum zu sein und das ist für mich einfach wunderbar. Und was ich auch gemacht hatte, in Norwegen unterwegs zu sein, auf den Füßen gehend sozusagen und jeden Tag zu wandern, nur mit 15 Kilo auf dem Rücken. Und dann alles genießen, was auf mich zukommt. Das ist für mich auch Entspannung. Dann kann ich auch die Menschen aussuchen, die kann ich aktiv aussuchen. Ja?

0: Ihr hört Autismus-Spektrum und drumherum, eine Bürgersendung vom Radio Ostfriesland. Mein Name ist Frank Fahr. Unser Thema heute Autismus-Spektrum und Urlaub. Wir haben jetzt schon einmal etwas von Matthias gehört und kommen nun zu Klaus. Klaus, wie stehst du zum Urlaub und wo würdest du, beziehungsweise wo bist du so immer hingefahren, wenn du weggefahren bist?
1: Ja, kann ich jetzt so spontan gerade gar nicht sagen, aber wo bin ich hingefahren? Eigentlich mehr hier innerhalb von Deutschland eigentlich mehr. So richtig Ausland, ja, vielleicht mal Holland oder mal Österreich, aber mehr auch nicht.
0: Muss ja auch nicht, aber innerhalb von Deutschland, wenn ja. Du irgendwo hingefahren bist, was ist so dein Ziel? Du dürftest dir jetzt wünschen, in 2 Tagen kannst du wegfahren. Was würdest du dir wünschen?
1: Würde ich wahrscheinlich tatsächlich in die Berge erfahren, weil, ja, mehr haben wir ja hier. Würde keinen Sinn machen, jetzt irgendwie an der Ostsee zu fahren, wenn wir ja an der Nordsee sind. Aber, und ich will ja im Urlaub natürlich was anderes sehen als im Alltag. Und dann würde tatsächlich so in die Berge kommen.
0: Fährst du gerne in Urlaub? Ich höre so ein bisschen etwas Kritisches heraus oder höre ich da was Falsches raus? Hättest du jetzt die Chance, in den Sommerferien 3 Wochen wegzufahren, würdest du das gerne machen oder ist das eher so, na, ich muss meinen Lieben was Gutes tun, lass uns in Urlaub fahren?
1: Ja, eher so zwiespältig. Auf eine Art natürlich aus dem Alltag raus, ein bisschen mal was anderes sehen. Auf die andere Art bin ich jemanden, wenn ich nicht mein eigenes Bett habe, schlafe ich auch total schlecht. Das heißt, das wäre schon mal so eins. Camping würde zum Beispiel in Frage kommen, weil da hat man ja quasi sein eigenes Bett dabei.
0: Dazu fällt mir ein, dass ich, wenn ich wandern gehe, ja immer mein Zelt dabei habe, weil ich, also es gäbe auch die Möglichkeit, in Fahrradhütten, in günstigen Unterkünften, per Privatpensionen zu übernachten. Ich brauche aber immer mindestens 2, 3 Nächte, um ein Zimmer, um ein Bett als das für mich anzuerkennen. Das Zelt hat den Vorteil, wenn ich es aufgebaut habe, ist da meine Küche, mein Wohnzimmer, mein Schlafzimmer drin und ich habe alles so, wie ich es brauche. Ich kenne es, also kann ich auch gut schlafen. Alles, was fremd ist, muss ich einfach 1, 2 Tage haben, um wieder reinzukommen. Ist das ungefähr das, was du gerade so gesagt hast, wenn du sagst, in fremden Betten schlafen ist schwierig für mich?
1: Ja, das kommt etwa hin. Wie gesagt, so mit Zelt oder so, das ist schon wieder eine andere Sache, da... Ja, da habe ich ja meine Umgebung, die ich auch besser kontrollieren kann. Ja, wenn es jetzt länger ist, kann ich nicht sagen. In letzter Zeit war ich jetzt nicht großartig lange weg, sondern höchstens mal so 1, 2 Tage.
0: Also wärst du auch Wohnwagen-Fan?
1: Wohnwagen oder Zelt. Also ich bin jetzt zum Beispiel jetzt im Sommer, da fahre ich mit dem Sohnemann auf ein Geocaching-Mega-Event. Da sind wir von Freitag bis Sonntag sind wir da, 2 Nächte, aber halt mit Zelt.
0: Ja. Erleichtert dir dein Hobby den Urlaub? Also sprich, wenn du jetzt wüsstest, du fährst in die Alpen oder in den Bayerischen Wald, wie auch immer, und du wüsstest, du könntest da sehr viel auch mit Geocaching machen. Würde dir das den Urlaub erleichtern, weil du dann einfach auch Spaß und ein Ziel für dich hast?
1: Definitiv, weil man ja auch gerade dadurch vielleicht bestimmte Orte findet oder auch Sehenswürdigkeiten, weil ich sag mal, gerade in den Touristengebieten, da wo Sehenswürdigkeiten sind, da lege ich auch meistens mindestens einen Cache irgendwo rum. Das ist eigentlich normal. Und ja, man kann das dann verbinden in dem Moment.
0: Kann man das bezeichnen, als den Urlaub einen noch besseren Sinn zu geben?
1: Ja, definitiv.
0: Eine andere Frage, wenn du in Urlaub fährst, Auto, Zug, Bus, Flugzeug, was wäre dein bevorzugtes Reisemittel?
1: Also bevorzugt tatsächlich Auto, ist zwar, wenn man selber fährt, stressig, weil man ja, wie gesagt, ein paar Stunden hinterm Steuer sitzt, aber wiederum im Zug, einmal, ja, ich bin eh nicht so ein Zugfan in dem Moment, weil... fremde Menschen, Geräusche etc., das Typische halt. Und ich habe dann weniger Kontrolle, weil ich ja dann an die Bahnhöfe gebunden bin. Mit dem Auto kann ich quasi dahin fahren, wo ich hin will in dem Moment.
0: Okay, nach der nächsten Musik noch weitere Fragen.

0: Klaus, ich habe gerade so ein wenig rausgehört, dass Urlaub für dich etwas sein muss, was eher sinnvoll gestaltet ist, dass es gar nicht so sehr um die Gegend geht, wo fährt man hin, was also Bayerischen Wald, Nordseeküste, was auch immer, sondern da muss etwas sein, was dir Sinn und was dir Spaß macht. Dann fährst du da gerne hin. Prinzipiell, wie stehst du zum Urlaub? Wenn ich dich jetzt fragen würde, du hast die Wahl zwischen Urlaub und Alltag, was nimmst du dann?
1: Dann würde ich tatsächlich erstmal Urlaub nehmen, weil es ist halt mal was anderes, ein bisschen das Ausbrechen aus dem Alltag. Aber wie du gerade gesagt hast, es muss halt sinnvoll. Also einfach hier 2 Wochen an irgendeinem Strand rumgammeln, nein, ist nicht meins.
0: Wenn du selber deinen Urlaub gestaltest, was brauchst du da? Nach welchen Kriterien würdest du den gestalten? Also du bist alleine, du hast jetzt keine Familie, kein Nichts, du könntest ganz alleine deinen Urlaub gestalten. Was würdest du dann gebrauchen oder nutzen oder planen?
1: Ich würde mir definitiv vorher erstmal angucken, wie gesagt, da ich Geocacher bin, was da für Geocaches in der Nähe sind. Auch irgendwelche speziellen vielleicht raussuchen, die mal so ein bisschen was Besonderes sind. Und sonstig halt Ausflüge. Also im Prinzip so ein bisschen eine gewisse Action, aber halt in einem Bereich, wo es nicht wirklich anstrengend ist.
0: Das heißt, du genießt die Auszeit auf jeden Fall.
1: Ja.
0: Du ziehst sie auch dem Alltag vor, aber eben, wie du schon richtig sagst, nicht der Sonnenanbeter, sondern derjenige, der etwas unternimmt, der eben in seinem Hobby, in seiner Freizeit abschalten kann und darüber Erholung sucht.
1: Genau.
0: Ja, dann hätte ich nur noch eine abschließende Frage an dich. Was ist denn ein besonderes Geocaching-Event? Was muss das denn bieten? Oder hast du ein Beispiel gerade zufällig da?
1: Ja, jetzt vom Event her nicht unbedingt, aber es gibt, wie gesagt, es gibt spezielle Caches, wo man ein bisschen länger dran ist, wo man spezielle Rätsel lösen muss oder wo einfach das Ende, wo man dann hinkommt, einfach so einen gewissen Aha-Effekt hat, wo man sagt, okay, hätte ich jetzt nicht so erwartet und ist auch was fürs Auge. Oder halt, was ich auch sehr gerne mache, wo ich einfach ein bisschen vielleicht laufen muss dafür. Das heißt, wo ich eine Wanderung habe mit vielleicht halbe Stunde, dreiviertel Stunde, wo ich halt nicht mit dem Auto direkt anhalten, machen und wieder weg, sondern wo ich halt wirklich mal mich ein bisschen bewegen muss oder halt ein bisschen was machen muss. Sowas macht dann Spaß.
0: Also nützt im Grunde nichts, wenn ich dir ein gutes Buch schenke und sage, da ist der Strandkorb.
1: Nee. Buch wohl, aber eher Hörbuch, aber da bin ich dann auch lieber aktiv dabei. Das heißt, ich kann mich jetzt auch nicht irgendwo hinsetzen, einfach Kopfhörer auf Hörbuch hören, sondern

0: Ich höre gerne Hörbuch, wenn ich mit den Hunden unterwegs bin. Oder ja, ist jetzt kein Urlaub, aber bei der Hausarbeit zum Beispiel, da habe ich auch gerne mal Hörbuch an. Also ich muss dabei was zu tun haben.
1: Dann höre ich noch raus, dass du im Gegensatz zu mir dann kein Abschalter bist, der verdrängt und einfach nur seinen Urlaub haben möchte, sondern wie geht es dir im Urlaub mit der Zeit? Hast du Angst vor dem Urlaubsende, wieder vor dem Alltag? Wie kannst du abschalten, so wie ich, indem du einfach gar nicht mehr an den Alltag denkst? Wie geht es dir da so?
0: Nee, eigentlich nicht. Also ich hab tatsächlich immer im Hinterkopf, wie viel Zeit der Urlaub überhaupt nur noch hat und versuche dann natürlich das, was ich machen wollte, alles da irgendwie noch unterzubringen. Und ja, im Prinzip, je mehr es sich zum Ende neigt, desto mehr denke ich dann schon wieder, was dann im Alltag wieder alles zu tun ist.
1: Gut, gleich gibt's noch mehr zum Autismus-Spektrum und Urlaub.

0: Mein Name ist Frank Fahr von der Bürgersendung Autismus, Kultur und drumrum. Ja, was kann ich denn wohl dazu beisteuern? Mein Urlaub hat eine große Wandlung mitgemacht. Ich habe angefangen mit dem in Anführungszeichen Familienurlaub oder Urlaub mit Partner. Das war für mich immer schön, weil ich gerne Urlaub gemacht habe. Aber ich weiß, dass ich immer erst zufrieden war, wenn ich auf der Hinreise war. Also Vorbereitungen abgeschlossen, das war alles Stress. Dann an alles denken, planen, machen, tun. Und auf der anderen Seite bin ich immer froh, wenn ich auf der Rückreise, endlich rückreise an dem Tag, weil ich einfach dann keine Geduld mehr habe. Ich warte nicht gerne auf eine Reise, auf eine Fahrt. Das andere ist, ich habe den Urlaub dahingehend geändert, dass ich mehr darauf achte, was ich eigentlich möchte an Urlaub. Und ich habe ihn dahingehend geändert, dass wir, also meine Frau und ich, mittlerweile auch sehr viel mit dem Wohnwagen wegfahren und so immer unsere eigene Wohnung, unser eigenes Haus mit dabei haben. Und da kann ich ganz klar sagen, wenn ich die Achslast ausgemessen habe von 50 Kilogramm und der Wohnwagen ist gepackt, dann fällt da eine große Last runter und ich kann befriedigt im Auto einsteigen und losfahren.
1: Das ist also dann Urlaub für dich. Da startet der Urlaub. So höre ich das gerade aus deiner Stimme raus, Frank. Trotzdem würde mich noch interessieren, Urlaub ist nicht nur ein Ziel, wohin geht die Reise, wenn morgen eine Reise wäre und du wärst für dich alleine oder du würdest auch, das ist die Alternative, such dir was aus, was dir gerade gefällt, mit Frau oder sogar mit Familie in Urlaub fahren. Was wären Ziele, was wären deine Gefühle an beiden Stellen, wenn du beide Stellen beschreiben magst? Also du reist alleine oder du reist mit Familie?
0: Also ich glaube, ich habe da eine ziemlich extreme Spanne, die mittlerweile von Polarkreis alleine wandern und nichts hören und nichts sehen, 24 Stunden hell, bis ich fahre auch mit der Familie, mit den Kindern. Der Unterschied dabei ist, alles, was mit anderen Menschen zu tun hat, ist Stress. Losgelöst davon, ob ich es gerne mache oder nicht. Für mich bedeutet es einfach Druck und ich merke, wenn ich nach Hause komme, genieße ich die Ruhe. Das Problem dahinter ist dieses ständig ansprechbar sein müssen, wenn man mit anderen fährt. Agieren zu müssen, darauf achten zu müssen, sind auch alle zufrieden. Wahrscheinlich habe ich da auch einen inneren Monk, der auch alle zufriedenstellen möchte, sodass ich nicht mehr auf mich achte. Und der andere krasse Unterschied ist eben, wenn ich im Sommer wandern gehe, was ich so im Schnitt 3 bis 4, 5 Wochen mache mit meinem Zelt, mein Wagen, dann mache ich alles das, so wie ich es brauche, kann und wie es mich auch erholt. Dazu gehören perfiderweise auch Gespräche mit anderen Menschen. Aber wie wir gerade während der Musik ja auch gesagt haben, dann kann ich mir die Leute zu dem Zeitpunkt, wenn ich sprechen möchte, ansprechen, rede mit denen, unterhalte mich mit denen und dann ist gut. Und dann bin ich auch für den Rest des Tages zufrieden, weil ich dann einfach nicht mehr das Gefühl habe, ich bin alleine. Aber im Grunde genommen fahre ich am liebsten allein im Urlaub, weil ich dann einfach meinen Bedürfnissen gerecht werde. Und ich muss ja, so unterstelle ich es jetzt einfach mal von den 4 Wochen Wandern abgesehen, die restlichen 320 Tage.
1: Vielleicht noch eine kurze Zwischenfrage von mir. Das eine ist, alleine zu fahren, für dich selbst zu sorgen, Ruhe und Entspannung zu haben, also Urlaub zu haben für dich. Das andere ist, mit Familie zu reisen. Schaffst du es auch, mit Familie zu reisen, dir heute Zeiten auch innerhalb dieser Familienreise zu generieren, wo du wirklich entspannen kannst, wo du Urlaub fühlen kannst? Sorgst du da für dich?
0: Ja, ich habe gelernt zu sagen, jetzt gehe ich eine Stunde spazieren. Das hat lange gedauert, bis ich das hingekriegt habe. Aber da nehme ich mir mittlerweile Rechte raus. Ich suche natürlich auch Gelegenheiten, wo dann vielleicht sowieso die Kinder sagen, ich gehe in eine Sauna. Ah, klasse, schön, ich gehe 2 Stunden spazieren. Aber das mache ich schon. Da habe ich Gott sei Dank auch eine Partnerin, die auch dafür sorgt und sagt, Unruhe und raus.

0: Mein Name ist Frank Fahr und im letzten Block unserer Sendung heute möchte ich über ein Projekt sprechen, das jetzt schon 2 Jahre alt ist. Matthias hat es ja auch schon 2-mal angesprochen und bedeutet, Erwachsene aus dem Autismus-Spektrum machen gemeinsam Urlaub auf Baltrum. Matthias, und dir hat es bisher gefallen?
1: Mir hat es immer gut gefallen.
0: Was ist für dich denn das andere? Warum ist der Urlaub anders als andere Urlaub?
1: Es ändert sich die Geschwindigkeit. Meine Wahrnehmung wird für die Umgebung, für die Menschen viel genauer. Ich weiche nicht mehr so vielem aus. Auf der Insel, sag ich mal, gibt es sicherlich weniger Menschen als woanders. Das heißt, das Ausweichen ist dort sicherlich in Anführungszeichen leichter, aber die Begegnungen sind auch leichter, weil es nicht so viele sind. Ja? Und vielleicht eine kleine Anekdote. Auf meinem letzten Urlaub dort auf Baltrum hatte ich eine Begegnung mit einer älteren Dame, die ich schon aus der Entfernung gesehen hatte. Sie hatte die gleiche Richtung am Strand wie ich. Sie habe sie dann eingeholt, weil ich längere Beine habe. Und dann sind wir beide stehen geblieben, so auf einem Abstand von 5 Meter. Der Strand ist ja groß genug, ja. Und dann haben wir uns unterhalten. Das war ein total hochinteressantes Gespräch mit der Frau, die jahrelang schon da gegangen und auch in jüngeren Jahren gelaufen ist rund um die Insel. Sie wohnt dort.
0: Vielleicht für unsere Zuhörer kurz zur Erklärung. In einer privaten Aktion werden auf Baltrum Ferienwohnungen angemietet, die wir dann zum günstigen Preis oder die ich dann zum günstigen Preis auch so weitergebe. Das heißt, ich plane alles rund um diese Fahrt. Wenn jemand sagt, ich möchte mitfahren, dann bekommt er den Preis genannt. Dann kann ich ihm sagen, welchen Zug er vielleicht am besten nehmen will oder wie er am besten mit dem Auto dahin kommt. Es ist alles vorbereitet, Kurtaxe, Fähre. Im Urlaub selber ist es so, dass wir Freizeitunternehmungen gemeinsam anbieten. Also wenn jetzt Matthias sagt, heute Nachmittag gehe ich zum Strand spazieren, kann mitgehen, wer möchte oder auch nicht. Wir haben Busseln, wir haben viele Dinge. Was ich klassischerweise immer wieder höre, ist, Frank, dass du die Planung in die Hand nimmst. Das hilft mir so sehr bei meinem Urlaub. Ich muss einfach nur noch hier hinkommen und kann Urlaub machen. Ist das so etwas, was dich dabei auch gereizt hat?
1: Das war jetzt kein Reiz bei mir, aber im Nachgang habe ich so gemerkt, dass die Planung, die du dafür schon seit ein paar Jahren gemacht hast und auch immer wieder mit verschiedenen Ereignissen, dass die schon hilft. Ja? Die nimmt mir einen Teil meiner Denkarbeit ab. Ich weiß, wann das Schiff abfährt, ich weiß, wann ich ankommen muss und wo die Karten abzuholen sind und so weiter, bis ins letzte Detail, was relevant ist, wo in deinen Informationen wirklich auch nicht irgendwas drinsteht, wo ich mich mit beschäftigen muss, was ich gar nicht wissen will, sondern es sind relevante Informationen drin, die man wirklich braucht. Ja.
0: Leider ist es so, dass ich die günstigen Preise ja immer nur bekomme, weil wir im Februar, März dahin fahren, also vor der Saison. War die Jahreszeit für dich schon mal ein Problem?
1: Nein. Ganz im Gegenteil. Also ich bin eher lichtscheues Element. Das heißt, ich kriege schnell einen Sonnenbrand. Gerade an der Küste muss man damit verdammt aufpassen mit dem Wasser. Da suche ich eher wirklich dann den Schatten auf. Und das ist auf der Insel schon schwierig, sich einen Schatten zu suchen. Man kann es schaffen. Im Inneren gibt es einen Teil, der ist dann auch begrünt. Da kann man auch Schatten finden, auch im Sommer. Aber lichtscheu heißt, das heißt, da sind auch viele Menschen unterwegs. Und dann ist die Insel für mich eher nicht mehr so interessant. Für mich ist sie interessanter im noch Ende Winter, ja, sowas in der Richtung, oder Spätherbst. Warum ist das denn so? Weil ich gern den Wind um die Nase habe.
0: Das heißt, wer auch immer da draußen gehört hat, dass Menschen aus dem Autismus-Spektrum gemeinsam Urlaub auf Baltrum machen, wer Interesse dazu hat, kann sich bei mir melden unter der E-Mail-Nummer 1962aspi@gmail.com. Nochmal 1962aspi@gmail.com und Kontakt zu mir aufnehmen und dann werde ich weitere Einzelheiten gerne bereitstellen.

0: Zum Schluss möchte ich vielleicht noch zwei, drei Sachen erwähnen. Wir haben mittlerweile, was die Urlaubsreise nach Baltrum anbelangt, einen Einzugskreis, der gut und gerne von Kassel, Lübeck, Dortmund, Göttingen, also wirklich einen sehr großen Kreis, aus dem die Leute kommen und eben Urlaub machen. Und was du gerade gesagt hast während der Musik, Matthias, er ist bezahlbar, der Urlaub. Dadurch, dass wir ihn ja privat, dass ich ihn privat plane und alles nur unter den tatsächlich vorhandenen Kosten berechne. Zur Verabschiedung, zum Schluss, möchte ich vielleicht noch erwähnen, Helwart Besünners trifft sich immer am zweiten Samstag im Monat. Immer der zweite Samstag im Monat ist unser Treffpunkt, und zwar in Pewsum an der Schatthauser Straße 31, in der Krummhörn, Schatthauser Straße 31, von 14 bis 17 Uhr. Bitte meldet euch vorher an. Das hat nichts damit zu tun, dass wir unbedingt wissen möchten, wer kommt, sondern wir wollen uns einfach nur darauf vorbereiten, wer und wie viele kommen. Und es ist im Laufe der Jahre auch schon mal vorgekommen, da ist eingebrochen worden, da war die Polizei da und wir kamen nicht rein in dem Haus. Und dann konnten wir alle Leute informieren und sagen, steigt nicht ins Auto, kommt nicht, wir kommen heute nicht ins Haus. Also es geht nur darum, dass man sich vernünftig austauschen kann. Zu euch beiden hier im Studio, Matthias und Klaus, habt ihr noch ein Abschlussstatement zum Urlaub? Was möchtest du, Matthias, zum Schluss vielleicht noch erwähnen? Was haben wir vergessen? Was ist dir wichtig? Was würdest du gerne anderen aus dem Autismus-Spektrum mitgeben?
1: Was ich mitgeben möchte, ist zum Beispiel auch einfach den Urlaub auf Baltrum. Es wiederholt sich an der Stelle für mich jetzt, aber okay. Aber vielleicht für die Menschen, gerade für die aus dem Spektrum, ihr dürft euch gerne einfach machen, indem ihr einfach die Vorbereitungen, die Frank getroffen hat, die Organisation einfach wahrnehmt. Ihr müsst das nur dort buchen, den Beitrag bezahlen und ihr könnt die Urlaubsreise einfach nur genießen. Ihr müsst dafür nichts weiter tun, außer dorthin zu reisen, da zu sein und euch Zeit zu nehmen für euch und Entspannung zu erleben. Das wünsche ich euch allen schon mal im Voraus. Ja.
0: Also quasi das zu machen, was wir zwei früher nie gemacht haben. Auch mal an uns denken und einfach mal kopffrei spazieren gehen, Natur genießen.
1: Genau.
0: Klaus, was würdest du als Abschlussstatement zum Thema Urlaub sagen möchten, wollen?
2: Ja, Urlaub definitiv besser als Alltag, hatten wir ja vorhin schon. Ja, ich habe gerade mal so ein bisschen nochmal zurückgedacht, so an die Zeit, wo ich noch Kind war, Jugendlicher war, bin ich mit meinen Eltern tatsächlich ganz oft in die Berge gefahren. Vielleicht auch darum lieber, dass ich sage, ich fahre lieber in die Berge. Nicht nur, weil wir hier an der See leben. Ja, aber auch da war eigentlich der komplette Urlaub mit Ausflügen, Wanderungen. Also da wurde nicht irgendwie rumgegammelt und einfach nur den Naturgenossen so vom Dasitzen, sondern wir haben dann auch immer was unternommen. Und ich glaube, das hat sich bei mir so durchgezogen, dass ich einfach sage, ich bin ein sehr aktiver Mensch und im Urlaub, ich brauche Power, ansonsten ist das verlorene Zeit. Ja, verlorene Zeit, die kann man auch sonst wo haben. Da muss ich nicht extra irgendwo hinfahren für.
0: Ich denke als Abschlussresümee von meiner Seite her, das Ungewisse, was in einer anderen Situation auf uns zukommt, ist, glaube ich, das, was uns hier und da immer wieder abschreckt. Alltag, Arbeit, Arbeitsleben, Freundeskreis, so er da ist, all das bedeutet immer einen gewissen Druck oder Stress. Und so kann man sich gar nicht vorstellen, dass Urlaub anders sein kann. Deshalb vielleicht auch eine schwierige Auseinandersetzung mit dem Wort, mit dem Zeitraum Urlaub. Vielleicht habt ihr den Mut und probiert es einfach mal aus, wie es bei uns ist auf Baltrum, wenn Autisten gemeinsam Urlaub machen und sich die Zeit geben. Ich verabschiede mich hiermit von unserer heutigen Truppe. Danke der Technik, danke meinen Mitsprechern und hoffe, ihr seid beim nächsten Mal wieder dabei, wenn es heißt Autismus, Kultur und drumherum.

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1: Ich bin Thomas Bleskin. Bundesfamilienministerin Prien will in Deutschland ein Social-Media-Verbot für Kinder einführen, allerdings nur bis zum Alter von 13 Jahren und mit Ausnahmen, etwa für Messenger-Dienste. Prien bezieht sich hierbei auf die Empfehlung einer Expertenkommission.
2: Kinder stoßen im Netz auf viele Gefahren, heißt es von der Expertenkommission, darunter Pornos, Mobbing oder Cybergrooming. Hinzu kommen die besorgniserregenden Nutzungszeiten. Etwa 1 Million Jugendliche würden digitale Medien auf problematische Weise nutzen. Um sie besser zu schützen, schlägt die Kommission härtere Regeln für Plattformen vor, sowie Handyverbote an Schulen und eine gesetzliche Altersgrenze. Die wird gerade auch in vielen anderen EU-Ländern diskutiert, teilweise mit noch strengeren Ansätzen. Auf EU-Ebene gibt es eine eigene Expertengruppe, die im Juli ihre Vorschläge vorlegen soll. Fiona Reinhardt, Nachrichtenredaktion.
1: Das Bundesamt für Sicherheit in der Informationstechnik warnt vor einer wachsenden Bedrohung durch KI-gestützte Cyberangriffe. BSI-Präsidentin Plattner sprach von einer neuen Phase der Cybersicherheit und erwartet in den kommenden Jahren eine deutlich angespanntere Lage. Sicherheitsbehörden sehen digitale Attacken bereits heute als Ausdruck geopolitischer Spannungen. In Frankreich ist eine erste Erkrankung im Zusammenhang mit dem Ebola-Ausbruch in der Demokratischen Republik Kongo nachgewiesen worden. Ein Arzt, der aus dem afrikanischen Land zurückkehrte, sei positiv getestet worden, hieß es vom französischen Gesundheitsministerium.
3: Schon mehr als 1000 Menschen haben sich in der Demokratischen Republik Kongo mit Ebola infiziert und jetzt gibt es auch einen Fall in Frankreich. Allerdings war der Mann vorher für die Arbeit im Kongo und zwar genau dort, wo die Krankheit rumgeht. Sein Zustand ist stabil und auch wenn es für den Mann direkt ins Krankenhaus ging, schauen die Behörden in Frankreich jetzt, ob es Kontaktpersonen gibt, die dann 3 Wochen zu Hause in Quarantäne müssen. Ebola-Fieber kann lebensbedrohlich sein und wird durch Körperkontakt und auch Kontakt mit Körperflüssigkeiten übertragen. In Europa schätzen die Behörden das Ansteckungsrisiko aber als gering ein. Aus Paris, Rachel Sommer.
1: Bundeskanzler Merz dringt auf eine Verabschiedung der geplanten Rentenreform noch in diesem Jahr. Im Bundestag warb er für eine zügige Umsetzung der Vorschläge einer Expertenkommission, die unter anderem eine schrittweise Anhebung des Renteneintrittsalters vorsehen. Merz verteidigte die Pläne erneut und wies Vorwürfe einer Rentenkürzung zurück.
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1: Zum Wetter, die aktuelle Vorhersage des Deutschen Wetterdienstes zum Tagesausklang. Weiter viel Sonnenschein, nur über dem südlichen Bergland bilden sich einzelne Hitzegewitter. Die Temperaturen liegen am Abend zwischen 23 und 28 Grad im Norden und 29 bis 35 Grad in den übrigen Regionen. In der Nacht klingen die Gewitter rasch ab, anschließend bleibt es meist klar oder nur gering bewölkt. Die Tiefstwerte liegen zwischen 23 und 13 Grad. Morgen setzt sich das sonnige und überwiegend trockene Sommerwetter fort.
0: Das waren die Nachrichten.
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Moin Minderne und jetzt eine neue Ausgabe von den Kultschlagern. Heute nun Schlager nonstop. Ich wünsche Ihnen gute Unterhaltung.

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2: Ja, ihr Lieben, das war's auch schon für heute. Die nächste Ausgabe der Kultschlager ist in 4 Wochen. Dann wieder mit Werner Maas, der auch für den Inhalt dieser heutigen Sendung verantwortlich war. Gleich nach den Nachrichten geht's hier weiter mit dem Musikmix. Und ab 22 Uhr beginnt das Nachtprogramm von Radio Ostfriesland. Ich wünsche Ihnen allen noch einen schönen Mittwochabend. Bleiben Sie gesund und ich sage Tschüss mit Annemar.

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1: Ich bin Thomas Bleskin. Bundesfamilienministerin Prien will in Deutschland ein Social-Media-Verbot für Kinder einführen, allerdings nur bis zum Alter von 13 Jahren und mit Ausnahmen, etwa für Messenger-Dienste. Prien bezieht sich hierbei auf die Empfehlung einer Expertenkommission.
2: Kinder stoßen im Netz auf viele Gefahren, heißt es von der Expertenkommission, darunter Pornos, Mobbing oder Cybergrooming. Hinzu kommen die besorgniserregenden Nutzungszeiten. Etwa 1 Million Jugendliche würden digitale Medien auf problematische Weise nutzen. Um sie besser zu schützen, schlägt die Kommission härtere Regeln für Plattformen vor, sowie Handyverbote an Schulen und eine gesetzliche Altersgrenze. Die wird gerade auch in vielen anderen EU-Ländern diskutiert, teilweise mit noch strengeren Ansätzen. Auf EU-Ebene gibt es eine eigene Expertengruppe, die im Juli ihre Vorschläge vorlegen soll. Fiona Reinhardt, Nachrichtenredaktion.
1: Das Bundesamt für Sicherheit in der Informationstechnik warnt vor einer wachsenden Bedrohung durch KI-gestützte Cyberangriffe. BSI-Präsidentin Plattner sprach von einer neuen Phase der Cybersicherheit und erwartet in den kommenden Jahren eine deutlich angespanntere Lage. Sicherheitsbehörden sehen digitale Attacken bereits heute als Ausdruck geopolitischer Spannungen. In Frankreich ist eine erste Erkrankung im Zusammenhang mit dem Ebola-Ausbruch in der Demokratischen Republik Kongo nachgewiesen worden. Ein Arzt, der aus dem afrikanischen Land zurückkehrte, sei positiv getestet worden, hieß es vom französischen Gesundheitsministerium.
3: Schon mehr als 1000 Menschen haben sich in der Demokratischen Republik Kongo mit Ebola infiziert und jetzt gibt es auch einen Fall in Frankreich. Allerdings war der Mann vorher für die Arbeit im Kongo und zwar genau dort, wo die Krankheit rumgeht. Sein Zustand ist stabil und auch wenn es für den Mann direkt ins Krankenhaus ging, schauen die Behörden in Frankreich jetzt, ob es Kontaktpersonen gibt, die dann 3 Wochen zu Hause in Quarantäne müssen. Ebola-Fieber kann lebensbedrohlich sein und wird durch Körperkontakt und auch Kontakt mit Körperflüssigkeiten übertragen. In Europa schätzen die Behörden das Ansteckungsrisiko aber als gering ein. Aus Paris, Rachel Sommer.
1: Bundeskanzler Merz dringt auf eine Verabschiedung der geplanten Rentenreform noch in diesem Jahr. Im Bundestag warb er für eine zügige Umsetzung der Vorschläge einer Expertenkommission, die unter anderem eine schrittweise Anhebung des Renteneintrittsalters vorsehen. Merz verteidigte die Pläne erneut und wies Vorwürfe einer Rentenkürzung zurück.
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1: Zum Wetter, die aktuelle Vorhersage des Deutschen Wetterdienstes zum Tagesausklang. Weiter viel Sonnenschein, nur über dem südlichen Bergland bilden sich einzelne Hitzegewitter. Die Temperaturen liegen am Abend zwischen 23 und 28 Grad im Norden und 29 bis 35 Grad in den übrigen Regionen rasch ab. Anschließend bleibt es meist klar oder nur gering bewölkt. Die Tiefstwerte liegen zwischen 23 und 13 Grad. Morgen setzt sich das sonnige und überwiegend trockene Sommerwetter fort.
0: Das waren die Nachrichten.

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1: Ich bin Dirk Zeitler. Bundesfamilienministerin Prien will auch in Deutschland ein Social-Media-Verbot für Kinder einführen. Allerdings nur bis zum Alter von 13 Jahren und mit Ausnahmen etwa für Messenger-Dienste. Für Jugendliche zwischen 13 und 18 Jahren möchte die CDU-Politikerin abgestufte Schutzkonzepte bei der Nutzung von TikTok, Instagram und Co. Prien bezieht sich hierbei auf die Empfehlung einer Expertenkommission.
2: Kinder stoßen im Netz auf viele Gefahren, heißt es von der Expertenkommission, darunter Pornos, Mobbing oder Cybergrooming. Hinzu kommen die besorgniserregenden Nutzungszeiten. Etwa 1 Million Jugendliche würden digitale Medien auf problematische Weise nutzen. Um sie besser zu schützen, schlägt die Kommission härtere Regeln für Plattformen vor, sowie Handyverbote an Schulen und eine gesetzliche Altersgrenze. Die wird gerade auch in vielen anderen EU-Ländern diskutiert, teilweise mit noch strengeren Ansätzen. Fiona Reinhardt, Nachrichtenredaktion.
1: 2 Wochen vor dem NATO-Gipfel in Ankara haben die größeren europäischen Partner den Willen zur Stärkung des Bündnisses bekräftigt. Wir stehen gemeinsam für eine NATO, die stark und einig die Sicherheit im euroatlantischen Raum wahrt. Im Interesse aller Alliierten. Zweitens, wir wollen die Allianz erneuern. Wir stärken ihren europäischen Pfeiler, sagte Bundeskanzler Merz in Berlin beim Spitzentreffen der sogenannten E5 der größeren europäischen Mitgliedstaaten. Die Bundesanwaltschaft ermittelt gegen einen Russen wegen möglicher Sabotageversuche an der Gasversorgung in Deutschland. Einsatzkräfte durchsuchten in Berlin und Frankfurt am Main Räumlichkeiten. Im Fokus der Ermittlungen steht eine ehemalige Tochterfirma des staatlichen russischen Energiekonzerns Gazprom.
3: Es geht um einen Zeitraum zu Beginn des Ukraine-Kriegs. Damals wollte ein angeblich neuer Eigentümer die Gazprom Germania aus dem Nichts heraus liquidieren, hieß es von der Bundesanwaltschaft. Das hätte die Gasversorgung in Deutschland in einer ohnehin kritischen Phase weiter erschweren können. Denn Gazprom Germania verfügte zu dem Zeitpunkt über mindestens 1/4 der deutschen Speicherkapazitäten für Erdgas. Das Bundeswirtschaftsministerium bekam Wind von der geplanten Aktion und verhinderte sie. Tanja Wagner, Nachrichten.
1: Die Trikots der deutschen Fußballnationalmannschaft verkaufen sich zur laufenden Weltmeisterschaft so gut wie nie zuvor. Nach Angaben von Adidas werden voraussichtlich mehr als 3 Millionen Deutschland-Jerseys abgesetzt. Das seien dreimal so viele wie bei der WM in Katar vor 4 Jahren.
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1: Zum Wetter, die aktuelle Vorhersage des Deutschen Wetterdienstes. Der Himmel bleibt in der Nacht meist gering bewölkt oder klar, nur an den Küsten ziehen zeitweise Wolken durch. Die Schauer über dem südlichen Bergland klingen ab. Die Temperaturen gehen auf 23 bis 13 Grad zurück. Morgen erwartet uns viel Sonnenschein und überwiegend trockenes Sommerwetter. Im Norden werden 27 bis 33 Grad erreicht, sonst 34 bis 39 Grad.
0: Das waren die Nachrichten.

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1: Ich bin Dirk Zeitler. Nach dem bundesweiten Ausfall des Zugverkehrs in der Nacht hat die Deutsche Bahn erste Details zur Ursache genannt. Demnach war der planmäßige Tausch einer technischen Komponente beim digitalen Bahnfunksystem Auslöser für die Probleme. Eine deutschlandweite Störung des Systems hatte gestern am späten Abend für rund 2 Stunden Stillstand bei der Bahn gesorgt.
2: Das Verständnis für die Probleme mit der technischen Komponente hält sich in Grenzen. Wenn es an Hardware oder einem Update-Problem eines Servers gelegen habe, müsse die Bahn dafür sorgen, dass sich sowas nicht wiederholt, so die klare Erwartung von Bundesverkehrsminister Schnieder. Die Probleme zeigen, dass die Systeme der Bahn dringend modernisiert werden müssen, sagt der Vorsitzende des Verkehrsausschusses im Bundestag, Al-Wazir. Viele Reisende hatten durch den Unfall in der Nacht festgesessen. Vor den Bahnhofsinformationen hatten sich extrem lange Warteschlangen gebildet. Thomas Thonfeld, Nachrichtenredaktion.
1: Die Gespräche zwischen den USA und dem Iran dürften nach den Worten von US-Außenminister Rubio in der kommenden Woche weitergehen. Nach seinem Kenntnisstand würden die technischen Gespräche am Montag oder Donnerstag fortgeführt. Rubio geht davon aus, dass erneut in der Schweiz verhandelt wird. Bundesfamilienministerin Priem will auch in Deutschland ein Social-Media-Verbot für Kinder einführen, allerdings nur bis zum Alter von 13 Jahren und mit Ausnahmen etwa für Messenger-Dienste. Für Jugendliche zwischen 13 und 18 Jahren möchte die CDU-Politikerin abgestufte Schutzkonzepte bei der Nutzung von TikTok, Instagram und Co. Priem bezieht sich hierbei auf die Empfehlung einer Expertenkommission.
3: Kinder stoßen im Netz auf viele Gefahren, heißt es von der Expertenkommission, darunter Pornos, Mobbing oder Cybergrooming. Hinzu kommen die besorgniserregenden Nutzungszeiten. Etwa 1 Million Jugendliche würden digitale Medien auf problematische Weise nutzen. Um sie besser zu schützen, schlägt die Kommission härtere Regeln für Plattformen vor, sowie Handyverbote an Schulen und eine gesetzliche Altersgrenze. Die wird gerade auch in vielen anderen EU-Ländern diskutiert, teilweise mit noch strengeren Ansätzen. Fiona Reinhardt, Nachrichtenredaktion.
1: Die Trikots der deutschen Fußballnationalmannschaft verkaufen sich zur laufenden Weltmeisterschaft so gut wie nie zuvor. Nach Angaben von Adidas werden voraussichtlich mehr als 3 Millionen Deutschland-Jerseys abgesetzt. Das seien dreimal so viele wie bei der WM in Katar vor 4 Jahren.
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1: Zum Wetter, die aktuelle Vorhersage des Deutschen Wetterdienstes. Der Himmel bleibt in der Nacht meist gering bewölkt oder klar, nur an den Küsten ziehen zeitweise Wolken durch. Die Schauer über dem südlichen Bergland klingen ab. Die Temperaturen gehen auf 23 bis 13 Grad zurück. Morgen erwartet uns viel Sonnenschein und überwiegend trockenes Sommerwetter. Im Norden werden 27 bis 33 Grad erreicht, sonst 34 bis 39 Grad.
0: Das waren die Nachrichten.

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1: Ich bin Dirk Zeitler. Nach dem bundesweiten Ausfall des Zugverkehrs in der Nacht hat die Deutsche Bahn erste Details zur Ursache genannt. Demnach war der planmäßige Tausch einer technischen Komponente beim digitalen Bahnfunksystem Auslöser für die Probleme. Eine deutschlandweite Störung des Systems hatte gestern am späten Abend für rund 2 Stunden Stillstand bei der Bahn gesorgt.
2: Das Verständnis für die Probleme mit der technischen Komponente hält sich in Grenzen. Wenn es an Hardware oder einem Update-Problem eines Servers gelegen habe, müsse die Bahn dafür sorgen, dass sich sowas nicht wiederholt, so die klare Erwartung von Bundesverkehrsminister Schnieder. Die Probleme zeigen, dass die Systeme der Bahn dringend modernisiert werden müssen, sagt der Vorsitzende des Verkehrsausschusses im Bundestag, Al-Wazir. Viele Reisende hatten durch den Unfall in der Nacht festgesessen. Vor den Bahnhofsinformationen hatten sich extrem lange Warteschlangen gebildet. Thomas Thonfeld, Nachrichtenredaktion.
1: Die Gespräche zwischen den USA und dem Iran dürften nach den Worten von US-Außenminister Rubio in der kommenden Woche weitergehen. Nach seinem Kenntnisstand würden die technischen Gespräche am Montag oder Donnerstag fortgeführt. Rubio geht davon aus, dass erneut in der Schweiz verhandelt wird. Bundesfamilienministerin Priem will auch in Deutschland ein Social-Media-Verbot für Kinder einführen, allerdings nur bis zum Alter von 13 Jahren und mit Ausnahmen etwa für Messenger-Dienste. Für Jugendliche zwischen 13 und 18 Jahren möchte die CDU-Politikerin abgestufte Schutzkonzepte bei der Nutzung von TikTok, Instagram und Co. Priem bezieht sich hierbei auf die Empfehlung einer Expertenkommission.
3: Kinder stoßen im Netz auf viele Gefahren, heißt es von der Expertenkommission, darunter Pornos, Mobbing oder Cybergrooming. Hinzu kommen die besorgniserregenden Nutzungszeiten. Etwa 1 Million Jugendliche würden digitale Medien auf problematische Weise nutzen. Um sie besser zu schützen, schlägt die Kommission härtere Regeln für Plattformen vor, sowie Handyverbote an Schulen und eine gesetzliche Altersgrenze. Fiona Reinhardt, Nachrichtenredaktion.
1: Zum Sport. Die Schweiz hat Gastgeber Kanada den Gruppensieg bei der Fußball-WM entrissen. Die Eidgenossen setzten sich im direkten Duell in Vancouver mit 2:1 durch. Mit einem 3:1 in Katar hat sich Bosnien-Herzegowina den Traum von der K.O.-Runde bei der WM so gut wie erfüllt.
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1: Zum Wetter. Die aktuelle Vorhersage des Deutschen Wetterdienstes. Der Himmel bleibt in der Nacht meist gering bewölkt oder klar, nur an den Küsten ziehen zeitweise Wolken durch. Die Schauer über dem südlichen Bergland klingen ab. Die Temperaturen gehen auf 23 bis 13 Grad zurück. Morgen erwartet uns viel Sonnenschein und überwiegend trockenes Sommerwetter. Im Norden werden 27 bis 33 Grad erreicht, sonst 34 bis 39 Grad.
0: Das waren die Nachrichten.

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1: Ich bin Dirk Zeitler. Bundesfamilienministerin Prien will auch in Deutschland ein Social-Media-Verbot für Kinder einführen. Allerdings nur bis zum Alter von 13 Jahren und mit Ausnahmen etwa für Messenger-Dienste. Für Jugendliche zwischen 13 und 18 Jahren möchte die CDU-Politikerin abgestufte Schutzkonzepte bei der Nutzung von TikTok, Instagram und Co. Prien bezieht sich hierbei auf die Empfehlung einer Expertenkommission.
2: Kinder stoßen im Netz auf viele Gefahren, heißt es von der Expertenkommission, darunter Pornos, Mobbing oder Cybergrooming. Hinzu kommen die besorgniserregenden Nutzungszeiten. Etwa 1 Million Jugendliche würden digitale Medien auf problematische Weise nutzen. Um sie besser zu schützen, schlägt die Kommission härtere Regeln für Plattformen vor, sowie Handyverbote an Schulen und eine gesetzliche Altersgrenze. Die wird gerade auch in vielen anderen EU-Ländern diskutiert, teilweise mit noch strengeren Ansätzen. Fiona Reinhardt, Nachrichtenredaktion.
1: 2 Wochen vor dem NATO-Gipfel in Ankara haben die größeren europäischen Partner den Willen zur Stärkung des Bündnisses bekräftigt. Wir stehen gemeinsam für eine NATO, die stark und einig die Sicherheit im euroatlantischen Raum wahrt. Im Interesse aller Alliierten. Zweitens, wir wollen die Allianz erneuern. Wir stärken ihren europäischen Pfeiler, sagte Bundeskanzler Merz in Berlin beim Spitzentreffen der sogenannten E5 der größeren europäischen Mitgliedstaaten. Die Bundesanwaltschaft ermittelt gegen einen Russen wegen möglicher Sabotageversuche an der Gasversorgung in Deutschland. Einsatzkräfte durchsuchten in Berlin und Frankfurt am Main Räumlichkeiten. Im Fokus der Ermittlungen steht eine ehemalige Tochterfirma des staatlichen russischen Energiekonzerns Gazprom.
3: Es geht um einen Zeitraum zu Beginn des Ukraine-Kriegs. Damals wollte ein angeblich neuer Eigentümer die Gazprom Germania aus dem Nichts heraus liquidieren, hieß es von der Bundesanwaltschaft. Das hätte die Gasversorgung in Deutschland in einer ohnehin kritischen Phase weiter erschweren können. Denn Gazprom Germania verfügte zu dem Zeitpunkt über mindestens 1/4 der deutschen Speicherkapazitäten für Erdgas. Das Bundeswirtschaftsministerium bekam Wind von der geplanten Aktion und verhinderte sie. Tanja Wagner, Nachrichtenredaktion.
1: Zum Sport. Die Schweiz hat Gastgeber Kanada den Gruppensieg bei der Fußball-WM entrissen. Die Eidgenossen setzten sich im direkten Duell in Vancouver mit 2:1 durch. Mit einem 3:1 in Katar hat sich Bosnien-Herzegowina den Traum von der K.O.-Runde bei der WM so gut wie erfüllt.
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1: Zum Wetter. Die aktuelle Vorhersage des Deutschen Wetterdienstes. Der Himmel bleibt in der Nacht meist gering bewölkt oder klar, nur an den Küsten ziehen zeitweise Wolken durch. Die Schauer über dem südlichen Bergland klingen ab. Die Temperaturen gehen auf 23 bis 13 Grad zurück. Morgen erwartet uns viel Sonnenschein und überwiegend trockenes Sommerwetter. Im Norden werden 27 bis 33 Grad erreicht, sonst 34 bis 39 Grad.
0: Das waren die Nachrichten.

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1: Ich bin Dirk Zeitler. Bundesfamilienministerin Prien will auch in Deutschland ein Social-Media-Verbot für Kinder einführen. Allerdings nur bis zum Alter von 13 Jahren und mit Ausnahmen etwa für Messenger-Dienste. Für Jugendliche zwischen 13 und 18 Jahren möchte die CDU-Politikerin abgestufte Schutzkonzepte bei der Nutzung von TikTok, Instagram und Co. Prien bezieht sich hierbei auf die Empfehlung einer Expertenkommission.
2: Kinder stoßen im Netz auf viele Gefahren, heißt es von der Expertenkommission, darunter Pornos, Mobbing oder Cybergrooming. Hinzu kommen die besorgniserregenden Nutzungszeiten. Etwa 1 Million Jugendliche würden digitale Medien auf problematische Weise nutzen. Um sie besser zu schützen, schlägt die Kommission härtere Regeln für Plattformen vor, sowie Handyverbote an Schulen und eine gesetzliche Altersgrenze. Die wird gerade auch in vielen anderen EU-Ländern diskutiert, teilweise mit noch strengeren Ansätzen. Fiona Reinhardt, Nachrichtenredaktion.
1: 2 Wochen vor dem NATO-Gipfel in Ankara haben die größeren europäischen Partner den Willen zur Stärkung des Bündnisses bekräftigt. Wir stehen gemeinsam für eine NATO, die stark und einig die Sicherheit im euroatlantischen Raum wahrt. Im Interesse aller Alliierten. Zweitens, wir wollen die Allianz erneuern. Wir stärken ihren europäischen Pfeiler, sagte Bundeskanzler Merz in Berlin beim Spitzentreffen der sogenannten E5 der größeren europäischen Mitgliedstaaten. Die Bundesanwaltschaft ermittelt gegen einen Russen wegen möglicher Sabotageversuche an der Gasversorgung in Deutschland. Einsatzkräfte durchsuchten in Berlin und Frankfurt am Main Räumlichkeiten. Im Fokus der Ermittlungen steht eine ehemalige Tochterfirma des staatlichen russischen Energiekonzerns Gazprom.
3: Es geht um einen Zeitraum zu Beginn des Ukraine-Kriegs. Damals wollte ein angeblich neuer Eigentümer die Gazprom Germania aus dem Nichts heraus liquidieren, hieß es